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Mein Name ist Ulrich Wickert. 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

Hallo Hochschulradio Düsseldorf, bitte. Ach ne, warte. Wie macht man das denn? Hi, wir sind's, die Backstreet Boys. Und ihr hört das Hochschulradio Düsseldorf. Hat man gemerkt, dass das nicht die Backstreet Boys waren, ne? Nee, nur Simon Beek hier von 1 Live, aber reicht da manchmal. Everybody moved. Ach, mit Singen ist doof, weil jetzt kommt ja Musik, ne?

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0: Moin, liebe Fahrgäste, ich begrüße Sie herzlich an Bord der Frisia 2. Wir haben soeben die Leinen losgemacht, abgelegt und nehmen jetzt Fahrt auf in Richtung der wunderschönen Nordseeinsel Jüst. Wir werden Jüst in ungefähr einer Stunde und 15 Minuten erreichen. Ich wünsche Ihnen eine angenehme Überfahrt bei diesem herrlichen Wetter.
1: Oh, das darf doch nicht wahr sein. Entschuldigung, kann ich mal ganz kurz vorbei? Danke. Ja, lassen Sie mich einmal ganz kurz durch. Ich müsste da einmal... Dankeschön. Entschuldigung.
2: Hm?
1: Sag mal, habe ich das gerade richtig gehört? Diese Fähre hier, die fährt nach Jüst?
2: Ja, genau. Also, zumindest habe ich das auch so verstanden.
1: Oh Mann, ey. Ja, da bin ich jetzt wohl auf der falschen Fähre. Ich wollte eigentlich nach Norderney und gar nicht nach Jüst. Das war am Hafen aber auch so kompliziert ausgeschildert. Also ehrlich, sowas kann auch wirklich nur mir passieren.
2: Naja, also, ob du es glaubst oder nicht, mir ist eigentlich exakt dasselbe passiert.
1: Nee, ne?
2: Doch. Ich habe am Hafen sogar extra noch so eine alte Oma auf einer Bank gefragt, ob diese Fähre hier wirklich nach Norderney fährt. Aber die hat mich wohl falsch verstanden.
1: Aber es ist doch trotzdem auch irgendwie ein bisschen witzig, oder?
2: Naja, geht so. Ich bin nämlich eigentlich nicht für Urlaub hier, sondern zum Arbeiten. Ich bin nämlich auf der Journalismusschule in Köln.
1: Ach.
2: Als Abschlussprojekt muss ich eine Reportage über das Inselleben auf Norderney machen. Vielleicht geht ja heute Abend von Jüst aus noch eine Fähre rüber.
1: Also, das wird ja jetzt immer besser. Du bist Kölner, ich komme aus Düsseldorf.
2: Nee, ne?
1: Ja doch, ich studiere in Düsseldorf an der Heinrich-Heine-Uni Pharmazie. Und ich habe jetzt vor 2 Wochen mein zweites Staatsexamen bestanden. Ja, und die Lernerei, boah, die war ganz schön anstrengend. Und da habe ich mir gedacht, Franzi, du musst mal raus aus der Stadt, ein bisschen Nordseeluft schnuppern und einfach mal Urlaub machen.
2: Ah, Franzi also?
1: Mhm.
2: Ich bin Julian.
1: Na dann. Julian, lass uns doch erstmal die Überfahrt genießen und dann schauen wir weiter.
3: Gib mir mal die Sonne. Hast du deine Sonnencreme dabei?
2: Boah, ich hoffe echt, heute Abend geht noch eine Fähre rüber. Ich wollte eigentlich nicht auf Jüst übernachten.
1: Ach, dann machen wir uns jetzt hier nicht mal Gedanken, lieber.
4: Ey, guck mal, da vorne ist es.
1: Ja, da ist er wahrscheinlich schon.

0: Das wievielte Hotel war das jetzt, Julian?
1: Oh, keine Ahnung, Franzi. Sechste vielleicht? Ja. Ich hab ehrlich gesagt aufgehört mitzuzählen. Echt zu dumm, dass heute keine Fähre mehr nach Norderney fährt.
0: Ja, gut, aber das konnte ja auch niemand ahnen, oder? Und dann ist hier auch noch wirklich alles ausgebucht. Bestimmt wegen dieses Festes da am Freitag. Ich habe das gerade überall auf den Plakaten gelesen. Wie hieß das nochmal? Töverland...
1: Klotje?
0: Ja, Töverland-Klotje, genau. Ja, aber auch wenn ich mich hier so umgucke, es ist doch schon eigentlich ganz hübsch hier, oder? Also da hätte es uns wirklich schlechter treffen können. Und hör mal, ja, diese Ruhe. Hier fahren gar keine Autos. Alles geht mit der Pferdekutsche. Guck mal, da hinten ist sogar eine. Ja, ist jetzt vielleicht ein bisschen wie im Mittelalter, aber das hat doch was, finde ich. So, und jetzt guck mal hier, zur Sandbank. Das sieht doch ganz nett aus. Dann bist du jetzt mal dran mit Klingeln, Julian.
1: Nett? Das sieht ehrlicherweise ein bisschen runtergekommen aus, wenn du mich fragst. Guck mal, die weiße Farbe von den Fensterläden, die blättert sogar schon ab. Da sah das Hotel zum tänzelnden Pony deutlich besser aus. Aber die hatten ja leider auch nichts mehr frei. Ich klingel mal.
2: Moin!
0: Hallo!
1: Hi!
0: Moin! Ja.
1: Also, wir hatten ein kleines Problem bei der Hinreise.
0: Ja.
1: Und, naja, wir haben aus Versehen die falsche Fähre genommen. Und jetzt fährt dummerweise heute Abend kein Schiff mehr von Jüst weg. Ja, und da wollten wir fragen, also, ob
0: ja,
1: das möglich wäre.
0: Julian und ich, wir wollten fragen, ob sie vielleicht für eine Nacht was für uns frei hätten?
2: Oh, ihr Ärmsten. Also ich habe tatsächlich noch genau ein Zimmer frei für euch.
1: Gott sei Dank.
2: Die restlichen Zimmer, die kann ich gerade gar nicht vergeben. Ab nächste Woche wird die Pension nämlich umgebaut. Aber kommt doch erstmal rein.
0: Oh,
1: das ist wirklich nett.
0: Super, danke.
1: Dankeschön.
2: Ja, also ich bin die Edda Holthusen. Und ich sag mal, willkommen in der Pension zur Sandbahn.
0: Danke. Ich bin Franzi Vollmers.
1: Julian Goldsner.
0: Ja, also wirklich nochmal vielen, vielen Dank, Frau Holthusen.
2: Ah, sag doch gern Edda zu mir.
0: Gut, danke, Edda. Ja, was für ein Glück, dass bei Ihnen, dass bei dir noch was frei ist. Also, wir haben hier so viele Hotels auf der Insel abgeklappert, aber die waren alle ausgebucht. Ich schätze mal wegen dieses Töverland.
2: Wegen des Töverland-Klotte, ja, ja.
0: Genau.
2: Ja, ich weiß. Also, ehrlicherweise herrscht hier bei mir ein bisschen Ebbe, was meine Urlaubsgäste angeht.
0: Oh.
2: Dass ich hier mal volles Haus hatte, ja, das ist schon echt eine Weile her.
0: Hm.
2: Ja, aber ich will euch hier gar nicht mit meinen Problemen langweilen. So, hier ist einmal der Schlüssel.
0: Ah, super. Danke.
2: Zimmer Nummer 26.
0: Mhm.
2: Einmal hier die Treppe hoch und dann auf der linken Seite.
0: Nach links.
2: Das erste Zimmer ist das von meiner Tochter und daneben ist dann eures.
0: Oh, das ist super, wirklich.
1: Danke, Edda.
2: Eine Sache noch.
0: Ja?
2: Die Haustür unten, ne? Die ist rund um die Uhr offen. Das ist hier tatsächlich bei uns üblich so auf Jüst.
0: Okay.
2: Frühstück gibt's morgen von 7:30 bis 9:30. Bettwäsche und Handtücher bringe ich euch dann gleich rauf.
0: Mhm.
2: Und das mit der Bezahlung, das klären wir morgen früh.
0: Ach, super, danke schön.
1: Ach, eine Frage noch, Edda.
2: Ja, bitte, mein Junge.
1: In dem Zimmer, da sind zwei Betten, oder? Nicht nur eins.
2: Also, auf dem Zimmer ist ein Bett. Ich habe gar keine Zimmer mit getrennten Betten.
1: Oh.
2: Aber ist es ein Problem für euch?
0: Ja.
2: Ich dachte,
1: also,
2: ihr seid gemeinsam
1: nee,
2: im Urlaub.
1: Nein, also wir sind nicht zusammen,
0: nein, nein,
1: Franzi
0: nein,
1: und
0: nee.
1: Ich. Wir haben uns nur zufällig auf der Fähre hierhin getroffen.
0: Ja.
1: Also,
0: Naja, es ist ja auch nur für eine Nacht.
2: Naja, also immerhin sind es zwei Matratzen und zwei Bettdecken, ne? Dann geht's ja wahrscheinlich, oder? Und nun kommt erstmal an, ich muss heute Abend nochmal weg, aber bei Fragen könnt ihr euch auch an meine Tochter wenden.

0: Oh, was ist das denn?
1: Mein Wecker.
0: Ein Radiowecker? Hier auf der 97. Ernsthaft?
2: Und werfen wir mal einen Blick auf die Uhr. Ist das
0: welcher Mensch hört denn noch Radio?
1: Na, ich. Mich begleitet das halt den ganzen Tag. Dann läuft gute Musik und da bin ich über alles informiert und.
0: Warte mal eben. Mach das mal eben lauter.
3: In mehreren Gemeinden haben umgestürzte Bäume Stromleitungen beschädigt. Von den Auswirkungen des Sturmes sind vor allem die ostfriesischen Inseln betroffen, darunter die Inseln Norderney und Jüst. Die Unwetterwarnung gilt noch bis einschließlich Freitag. Daher verkündete die Reederei, dass aus Sicherheitsgründen der Schiffsverkehr bis dahin eingestellt werde. In dem Küstenstädtchen Rocky Beach in Kalifornien ist es drei Jugendliche.
1: Mach mal wieder leiser. Das darf doch echt nicht wahr sein. Ich fass es nicht. Jetzt sitzen wir hier fest, abgeschnitten von der Außenwelt.
0: Jetzt mal nicht gleich den Teufel an die Wand. Es ist jetzt, wie es ist. Und außerdem können wir auch zu dem Türwandernklotier am Freitag vielleicht gehen. Das wäre doch auch was für deine Reportage. Aber jetzt lass uns doch erstmal frühstücken gehen. Ich habe schon ein richtiges Loch im Bauch.
2: Von und mit Vincent Vintai. Und jetzt kommen die Toten Hosen mit ICE nach Düsseldorf.
4: Moin, ihr beiden.
0: Morgen.
1: Moin.
4: Habt ihr das schon mit der Fähre mitbekommen? Warten, Schied, da müsst ihr jetzt wohl länger bei uns auf dem schönen Töberland bleiben, ne?
1: Ja, wir haben es eben in den Nachrichten auch gehört.
0: Oh, Edda, du hast da ja eine ziemliche Schnittwunde an deiner Hand.
4: Oh, ja. Ja, als ich mit dem großen Küchenmesser hantiert habe, da war ich wohl noch nicht ganz wach.
0: Ja, also das solltest du auf jeden Fall gut desinfizieren, also falls du es noch nicht gemacht hast, ne?
1: Also, ich will ja nicht unverschämt sein, Edda, aber könnten wir vielleicht so lange hier in der Pension zur Sandbank bleiben? Also, bis die Fähren wieder fahren, meine ich.
4: Ah, natürlich. Schaut euch doch mal um. Ich habe ja eh kaum Gäste.
0: Ach, super, danke. Dankeschön. Wirklich.
1: Franzi meinte, wir könnten am Freitag zu dem Töverland-Klotje gehen.
0: Ja, genau. Also, Julian und ich, wir haben uns gefragt, was heißt das eigentlich, Edda?
4: Ja, also Töverland, das ist Plattdeutsch. Mhm. Und das bedeutet Zauberland.
0: Ah.
4: So nennen wir einfach unsere schöne Insel. Weil die hat so einen Zauber auf die Leute, die hier wohnen. Und sie verzaubert auch die Leute, die von weiter weg sind. So sehr, dass sie immer wieder kommen, um hier Urlaub zu machen.
0: Mhm. Und Klotje ist dann auch Plattdeutsch, denke ich mal.
4: Ja, ganz genau. Mhm. Also Klotje heißt sowas wie ja, fröhliches Beisammensein. So ein bisschen feiern, Spaß haben, sowas. Das Töverland-Klotje, das feiern wir ja immer einmal im Jahr im Sommer. Da gibt es traditionell erstmal einen Gottesdienst und dann später auf der Strandpromenade so einen kleinen Umtrunk. Und da stoßen wir dann alle zusammen an auf unsere schöne Zauberinsel. Und dabei sind aber auch alle herzlich willkommen. Also jetzt nicht nur die Insulanerinnen und Insulaner, sondern wirklich auch alle, die hier Urlaub machen.
0: Ja, das klingt toll. Also Julian, da gehen wir auf jeden Fall hin.
1: Boah, ich glaube, das könnte aber ganz schön windig werden. Ich meine, in den Nachrichten haben sie schließlich gesagt, dass...
4: Also, wir sagen hier immer, Sturm ist erst, wenn die Schafe keine Locken mehr haben. Aber, ja gut, das hat schon ordentlich gebraust letzte Nacht.
0: Ja.
4: Aber das Töverland-Klotje, das wird trotzdem gefeiert. Erstens fällt das nämlich auf den 16. Geburtstag meiner Tochter.
0: Mhm.
4: Und zweitens ist das schon letztes Jahr ausgefallen.
0: Oh, wieso das denn?
4: Ja, das ist ehrlich gesagt eine ziemlich tragische Geschichte.
0: Oh.
4: Das Restaurant von Leif Derenkamp, dem gehört jetzt das Hotel zum tänzelnden Pony. Und sein Restaurant ist letztes Jahr komplett abgebrannt.
0: Oh je, das klingt ja wirklich tragisch.
4: Ja, und das wirklich Schlimme, das kommt erst noch.
0: Mhm.
4: Bjarne Derenkamp, das war der Ehemann von Leif. Der ist in den Flammen damals ums Leben gekommen.
0: Oh nein, oh, schrecklich.
4: Mit Bjarne habe ich auch immer vor dem Töverland-Klotje unseren guten Eierlikör gemacht. Bjarne ist damals nicht aufgetaucht.
0: Mhm.
4: Ich denke mal, er war schon auf dem Weg zu mir, hatte vielleicht was vergessen und ist dann nochmal ins Restaurant zurück. Und da muss das Feuer dann ausgebrochen sein.
0: Schande.
4: Vielleicht eine defekte Gasleitung, so genau weiß ich das auch nicht. Und ja, Bjarne hat es nicht mehr rechtzeitig rausgeschafft.
1: Das tut mir leid.
0: Ach, das ist ja wirklich furchtbar.
4: Ja, Leif und Bjarne, das sind die beiden auf dem Foto mit mir und meiner Tochter im Flur.
0: Mhm.
4: Das sind die beiden Patenonkel von meiner Tochter Frieda. Bjarne ist der mit der Seemannsmütze und Leif ist der mit dem Ohrring und dem Dreitagebart. Leif hat nach Bjarnes Tod das Erbe von seinem Vater angenommen. Das Hotel zum tänzelnden Pony.
0: Mhm.
4: Ja, So, da haben wir jetzt aber ganz schön lang geplaudert. Kann ich euch noch irgendwas bringen? Tee, Kaffee?
1: Boah, einen Kaffee hätte ich gern. Mit Hafermilch?
4: Also so einen neumodischen Schnickschnack, den haben wir nicht, mein Junge.
1: Ja, gut, dann nehme ich den schwarz.

0: war eine richtig gute Idee von dir, nach dem Frühstück eine Runde spazieren zu gehen.
1: Ja, ne? Und ich find's auch richtig niedlich hier im Dorf.
0: Ja,
1: und
0: schon.
1: Ich hätte auch total Lust, zum Strand zu gehen, ne? Das könnten wir nachher vielleicht nochmal machen. Guck mal, da vorne ist die Kirche.
0: Oh ja.
1: Hättest du nicht Lust, ein paar Fotos davon zu machen? Ja, wie wäre es, wenn du das Fest, also dieses Tyrwhalland-Klottje, noch in deine Reportage mit aufnimmst?
0: Ja.
1: Ich glaube, dass gerade in so kleinen Orten die Kirche für manche Leute echt eine wichtige Rolle spielt. Das könntest du ja da zum Beispiel mit einfließen lassen, oder?
0: Ja, warum nicht? Ein Blick ist das sicherlich wert.
1: Ja. Ach du Scheiße!
0: Scheiße! Ach du Scheiße! Franzi, der da so verkrümmt zwischen den Kirchenbänken liegt. Ist das der Pfarrer? Oh Gott. Ist der tot?
1: Ich glaube schon.
0: Scheiße. Was machen wir denn jetzt? Müssen wir nicht seinen Puls fühlen oder so?
1: Also, Julian, bei dieser riesigen Blutpfütze, in der er da liegt. Nee, ich bin mir ziemlich sicher. Der Pfarrer, der ist tot wie eine Kirchenmaus.
0: Ach du Scheiße. Glaubst du, der ist von da oben? Also, da bei der Orgel. Glaubst du, der ist von der Orgel da oben runtergefallen?
1: Ja, also, gefallen. Oder gesprungen.
0: Gesprungen? Du meinst, der Pfarrer hat sich umgebracht?
1: Ich weiß nicht. Ist Suizid für einen Pfarrer nicht Sünde?
0: Was? Ja, kann sein. Aber wir müssen die Polizei rufen.
1: Ja.
0: Oh, verdammt. Ich habe hier kein Netz.
1: Egal, die Polizeistation, die war hier direkt um die Ecke. Das habe ich gerade noch gesehen. Hm. Komm, wir gehen schnell rüber.
0: Ja, los.
1: Julian, warte, Moment. Ich hab da...
0: Was ist denn?
1: Ich muss mir das noch genauer anschauen.
0: Was?
1: Ich geh mal noch einen Schritt näher an den Pfarrer ran, ja? Aha.
0: Was ist denn?
1: Hier, seine Armbanduhr. Die ist beim Aufprall kaputt gegangen. Die Uhrzeit ist stehen geblieben.
0: Okay.
1: Um 22.01 Uhr. Damit haben wir seinen Todeszeitpunkt.
0: Ja, aber Franzi, können wir jetzt bitte gehen?
1: Ja, Julian, jetzt warte doch noch mal. Ich muss noch was gucken.
0: Franzi, lass das.
1: Guck. Sein Talar ist ein bisschen verrutscht. Ich kann etwas von seinem Oberkörper sehen. Hier, siehst du? Die breiten Druckhämatome da quer über den Rippen.
0: Mhm.
1: Ja, die kommen vom Aufprall auf die harte Kante der Kirchenbank. Der Pfarrer ist also definitiv von da oben, von der Orgel, hier runtergekracht.
0: Oh Mann.
1: Aber...
0: Was denn?
1: Also, das Merkwürdige ist aber... Siehst du die Blutergüsse da an seinem Hals?
0: Ja, aber was ist damit?
1: Also, ich bin angehende Apothekerin und keine Rechtsmedizinerin, aber ich würde sagen... Die Blutergüsse da an seinem Hals, die haben nichts mit seinem Sturz zu tun.
0: Ich?
1: Ja, guck mal hier, weil hier die Blutergüsse, die sind oval und passen zu Fingern.
0: Hm.
1: Und außerdem, Julian, ja, da sind kleine rote Punkte in seinen Augen.
0: Hm.
1: Das sind Petechien. Die entstehen zum Beispiel durch Würgen. Wenn du am Hals so stark gewürgt wirst, dann werden die Venen zugedrückt und das Blut kann aus dem Kopf nicht mehr richtig abfließen. Damit baut sich dann so viel Druck in den Augen auf, dass die kleinen Gefäße dem Druck nicht standhalten und dann platzen sie. Und das sind die roten Punkte. Interessant ist bei Petechien übrigens auch noch, dass...
0: Ja, schon gut, schon gut. Ich hab's verstanden. Bitte keine Details, ja?
1: Ja, ja. Naja, jedenfalls treten diese Petechien nicht durch einen Sturz auf. Und das könnte bedeuten...
0: Ja, was denn?
1: Der Pfarrer ist vorher erwürgt worden.
0: Moment, das heißt, erst hat ihn jemand erwürgt?
1: Ja.
0: Und dann hier runtergeworfen? Aber warum?
1: Ja, vielleicht damit es so aussieht wie Suizid?
2: Aber warum sollte der Pfarrer umgebracht werden?
1: Julian, ich glaube, jetzt ist der richtige Zeitpunkt, um zur Polizei zu gehen.
2: Ja,

0: Entschuldigung, Herr Wachtmeister.
1: Ruhig, junge Dame, ja? Moin erstmal. Und außerdem heißt es Polizei-Oberwachtmeister. Gerrissen ist der Name, so viel Zeit muss sein.
0: Ja, gut, Herr Gerrissen, also...
2: Der Pfarrer, der liegt tot in der Kirche.
1: Ach nee, der Enno. Ja, gestern habe ich ihn noch gesehen, da hat er noch gelebt. Ja, so schnell ist vorbei, ne?
2: Ja, aber der Pfarrer, der liegt da ziemlich übel zugerichtet, zwischen den Kirchenbänken und außerdem...
1: Ja, und was soll ich da jetzt machen?
2: Ja, keine Ahnung, Sie sind doch der Polizist. Sie müssen sich das ansehen und einen Arzt verständigen oder so.
1: Nö, das geht nicht.
0: Wie, das geht nicht?
1: Na, unser Inselarzt ist ja gar nicht da. Der ist im Urlaub, auf Mallorca.
0: Nee, ne? Das ist jetzt nicht Ihr Ernst.
1: Doch, natürlich ist das mein Ernst. Ja, ist nun mal so. Und bei dem Sturm, den wir gerade haben, kann ich auch niemanden auf die Insel kommen lassen. Da kann ich jetzt nichts machen.
0: So, Herr Gerrissen,
1: jetzt... Polizei-Oberwachtmeister Gerrissen, bitte, ja?
0: Ja, Herr Oberwachtmeister Gerrissen, jetzt hören Sie mal zu. Ich studiere Pharmazie, ja? Mhm. Und ich kenne mich ein bisschen mit forensischer Traumatologie aus. Und ich habe mir den Pfarrer Ehlers genauer angeschaut. Es gibt da eindeutige Hinweise darauf, dass der Pfarrer umgebracht worden ist. Ja, dafür sprechen die Druckhämatome.
1: Und ich bin hier seit 45 Jahren Inselpolizist. Und in all der Zeit ist noch nie irgendwas passiert. Auf Just gibt's keine Verbrechen und schon längst keine Morde. Ihr klaut vielleicht mal eine Möwe ein Fischbrötchen oder ein Tourist verliert sein Handtuch, aber das ist alles. Ja, sonst ist hier tote Hose. Das ist hier eine harmonische Insel mit ehrlichen Leuten.
0: Ja, aber gut, offensichtlich ist der Pfarrer umgebracht worden. Es sieht so aus, als wäre er erwürgt worden, ja? Und dann hat ihn jemand von der Orgel runtergeschmissen, damit es so aussieht wie Suizid.
1: Ja, natürlich, klar. Sie sind beide unter Schock und haben sich da was in ihren Sherlock-Holmes-Köpfen zusammengereimt. Unser Pfarrer Enno ging auf die 80 zu, der hat starke Herzmedikamente genommen und wahrscheinlich dann ganz spontan gestern gedacht, ach nö, ich habe keine Lust mehr. Ja, dann hat er auf der Orgel noch sein letztes Time to say goodbye geklimpert und sich dann von da oben runtergestürzt. Das war eindeutig Selbstmord. Darauf würde ich meine Dienstwaffe verbetten. Und... meine ganz persönliche Meinung, ein schwerer Verlust ist der Enno Ehlers sowieso nicht für die Sehnse.
2: Sie scheinen ihn ja nicht sonderlich zu mögen.
1: mögen ist ein dehnbarer Begriff. Der Enno Ehlers, der war noch nicht mal gebürtiger Jüster. Und das sagt schon mal alles. Der war ein Städter irgendwo aus Aurich oder Norddeich oder so. Ist mir auch ziemlich egal, wo der herkam. Vor ein paar Jahren ist er dann hier nach Jüst gezogen, um auf seine alten Tage noch mal was anderes zu sehen. Nach außen hin ein klappriger, lieber, alter Mann. Aber der Enno, der war ein Unruhestifter, wenn Sie mich fragen.
2: Was meinen Sie denn damit?
1: Ja, der hat sich immer in alles eingemischt. Mhm. Ja, aber der war auch im Gemeinderat und wusste gleich über alles Bescheid. Überall hat er bei den Leuten gleich Probleme gewittert und ist dann zu denen nach Hause gefahren und hat stundenlang mit denen geködert. Also, der mich hat er Gott sei Dank einigermaßen noch verschont damit. Ja, mit Leif Derenkamp, da hatte der Enno in letzter Zeit sehr viel zu tun. Leif, das ist der...
0: Ja, Leif Derenkamp, das ist der vom Hotel zum Tänzelnden Pony. Das wissen wir schon. So, Herr Gerrissen.
1: Polizei-Oberwachtmeister Gerrissen.
0: Ja, Polizei-Oberwachtmeister so. Gerrissen. Sie wollen sich also nicht um den Fall Enno Ehlers kümmern?
1: Na, jetzt ist aber Schluss hier. Ja, wir sind hier nicht in einem Krimi-Hörspiel. Der Fall ist abgeschlossen. Das war Selbstmord und Ende. Dann habe ich auch weniger Papierkram. So, jetzt muss ich noch irgendwie organisieren, dass der Enno aus der Kirche wegkommt. Ach ja, der Leif, der hat doch eine große Kühltruhe. Den rufe ich jetzt mal an. Ja, moin, Leif, Hauke hier. Du, hör mal, der Enno, der hat sich umgebracht, von der Kanzel gestürzt da oben. Der liegt jetzt irgendwie in der Kirche rum.
2: Na, bei dir in der Kühltruhe, komm, Franzi, da, ne? Hier erreichen wir, glaube ich, nichts mehr.
0: Ich fasse es.

0: Mann, Mann, Mann, also echt. Wie kann man nur so blöd sein?
1: Ein ermordeter Pfarrer und ein unmotivierter Inselpolizist.
0: Ich komme da gar nicht drüber.
1: Ich auch nicht. Und vom Gerrissen, entschuldigen, vom Polizeioberwachtmeister Gerrissen, von dem können wir wohl keine Hilfe erwarten.
0: Nee, echt nicht.
1: Also, bis Freitag fahren keine Fähren. Und das heißt, niemand kommt von der Insel weg. Der Mörder oder die Mörderin auch nicht. Julian, wir haben also noch bis Freitag Zeit.
0: Moment, Zeit für was?
1: Na, um den Mord an Enno Ehlers aufzuklären.
0: Och nee, Franzi. Das ist doch voll gefährlich.
1: Ja, dann sind wir eben vorsichtig. Und unsere Ermittlungen, die fangen genau hier an.
0: Wo hier?
1: Na, beim Pfarrer. Ehlers steht hier auf dem Klingelschild. Der Pfarrer hat direkt gegenüber von der Kirche gewohnt. Wir schauen uns da mal um.
0: Umschauen? Bist du bescheuert? Du willst da doch wohl nicht einbrechen.
1: Hast du schon vergessen, was Edda Holthusen zu uns gesagt hat? Die Türen sind auf Jüst immer offen.
0: Ja, aber...
1: Und ich glaube kaum, dass der saubere Inselpolizist Gerrissen uns dafür festnehmen würde. Hm. So, und jetzt komm. Wir haben einen Mord aufzuklären.

0: Der Gedanke, in dem Haus von einem Toten rumzuschnüffeln, das gefällt mir gar nicht.
1: Ach, komm schon. Also, der Elas wird gleich sicherlich nicht hinter dir in der Tür stehen.
0: Auf jeden Fall hatte der Pfarrer einen guten Geschmack. Sehr stilvoll eingerichtet. Wow, sogar Bilder von Heiner Rich hängen hier.
1: Von wem?
0: Heiner Rich, das ist ein ganz berühmter Künstler.
1: Ach.
0: Wobei seine Identität bis heute gar nicht geklärt ist. Mhm. Der hat hauptsächlich Landschaftsbilder gemalt. Ein bisschen so im Stil von Claude Monet. Diesen impressionistischen Kunststil gibt es heutzutage eigentlich gar nicht mehr. Deshalb sind seine Bilder auch irre viel wert. Bestimmt so 800.000 bis zu 1 Million.
1: Das ist ja echt eine Menge. Aber impressionistischer Kunststil? Du kennst dich aber gut aus.
0: Ja, ich habe vor der Journalismusschule 2 Semester Kunstgeschichte studiert. Aber das sind bestimmt keine Originale. Ich kann mir nicht vorstellen, dass der Elas als Pfarrer so viel Geld hatte. Also, wonach suchen wir eigentlich?
1: Ich weiß es nicht genau. Also, der Polizist Garrison hat gesagt, dass der Elas im Gemeinderat war und sich für die Privatangelegenheiten der Insulanerinnen und Insulaner interessiert hat.
0: Du meinst also, der Elas wusste von irgendwas? Und dieses Wissen hat ihn dann sein Leben gekostet?
1: Ja, kann doch sein, oder? Na, überleg mal. Wenn du jemanden umbringen würdest, wie würdest du das machen?
0: Ja, am liebsten gar nicht.
1: Ich meine ja auch nur mal angenommen.
0: Ja.
1: Na, du würdest doch versuchen, jemanden aus der Distanz umzubringen. Also erschießen oder vergiften, das wäre doch viel einfacher.
0: Ja, stimmt schon.
1: Aber unser Pfarrer, der wurde erwürgt. Jemanden mit bloßen Händen umzubringen, dafür musst du schon ziemlich abgebrüht sein.
0: Und aggressiv.
1: Mhm.
0: Ich meine, jemanden zu erwürgen, das passiert ja nicht aus Versehen. Vielleicht gab es einen Streit. Es kommt raus, was der Elas herausgefunden hat. Der Streit eskaliert und dann zack.
1: Ja, so könnte es gewesen sein. Ja, wir suchen also nach Fotos, Briefen, Notizzetteln, irgendwie sowas. Irgendwas, das beweist, was der Elas wusste.
0: Ja, lass uns lieber aufteilen.
1: Mhm.
0: Dann sind wir auch schneller wieder hier raus. Ich schaue mich weiter in seinem Arbeitszimmer, der Küche und dem Wohnzimmer um. Du nimmst dir die obere Etage vor.
1: Ist gut. Und ruf mich, wenn du was gefunden hast, ja?
0: Warte, sei mal still. Hast du was gehört?
1: Nee.
0: Dann habe ich mich wohl getäuscht. So, erstmal ist der Schreibtisch dran. Bis ich den ganzen Stapel an Notizen durchgeschaut habe. Mann, hatte der eine Sauklaue. Scheint die Predigt für den Gottesdienst am Freitag zu sein. Was haben wir hier? Sein Kalender. Er hat seine Termine ja wirklich sehr sorgfältig eingetragen. Montag 8.30 Uhr Friseur, 16.15 Uhr Sitzung Gemeinderat, Dienstag, der Tag von seinem Tod. 9.50 Uhr Fahrrad aus der Werkstatt abholen. 19 Uhr. Das ist interessant. 19 Uhr Treffen mit Edda Holthusen. Und dann steht hier noch Mittwoch, nochmal Sitzung mit dem Gemeinderat, Donnerstag Kirche schmücken und Freitag ab 18 Uhr Gottesdienst zum Töverland-Klottje. Und jeden Tag Frieda Holthusen, immer die gleiche Uhrzeit. Nanu, was ist das denn? Glasscherben? Aber wovon? Eine Wasserflasche auf dem Tisch und ein Glas ist noch halb voll. Das andere ist zu Bruch gegangen. Franzi, komm mal! Der Elas hatte noch Besuch und... Blut. Da klebt Blut an der Scherbe. Franzi, schau mal, was ich gefunden habe. Franzi? Franzi, bist du das?

0: Julian! Julian, hey, komm zu dir!
1: Oh, Mann!
0: Julian, was ist passiert? Geht's dir gut? Komm, setz dich erstmal hin.
1: Ja, oh, mein Kopf.
0: Was ist passiert? Ich war oben in seinem Schlafzimmer. Ich habe aber nichts Auffälliges gefunden, nur noch mehr Bilder an der Wand von diesem Heinrich. Und seine Herzmedikamente, Beta-Blocker. Ja, und dann habe ich es unten poltern hören.
1: Oh, es war jemand hier.
0: Was?
1: Im Haus. Auf einmal stand jemand hinter mir. Und als ich mich umgedreht habe, hat die Person mich zu Boden geschlagen. Oh Mann, ey. Ich glaube, es ist nichts geworden.
0: Wer war das denn? Hast du was erkennen können?
1: Nein, nein. Es ging alles so schnell. Ich kann nicht mal sagen, ob es ein Mann oder eine Frau war. So ein Mist. Obwohl. Doch. Mhm. Doch, ich habe was gesehen. Die Person hatte ein Tattoo. Ein Anker, glaube ich, auf der linken Wade.
0: Ah, sehr gut. Damit können wir doch was anfangen.
1: Ich glaube, du hattest den richtigen Riecher, Franzi. Mhm. Wir schauen uns beim Pfarrer im Haus um und gerade als ich was Verdächtiges gefunden habe, taucht jemand auf und gibt mir eins auf die Rübe. Ist doch gruselig, oder?
0: Hm, gruselig würde ich nicht sagen. Eher spezial gelagert. Hm. Was hast du denn Verdächtiges gefunden, Julian?
1: Ach so. Ja, warte. Hier, eine Glasscherbe mit Blut. Was hat das zu bedeuten?
0: Keine Ahnung. Und was ist das hier?
1: Sein Kalender. Hm. Der Elas hat seine Termine sehr sorgfältig eingetragen. Gestern Abend hat er sich mit Edda Holthusen getroffen. Hm. Meinst du, die Gläser sind von ihnen?
0: Vielleicht. Mit Frieda Holthusen hat er sich sogar jeden Tag getroffen. Und das seit Wochen.
1: Und was machen wir jetzt?
0: Hm. Wir wissen bis jetzt noch viel zu wenig. Wir haben eine blutverschmierte Glasscherbe, einen Termin mit Edda Holthusen vor seinem Tod und mehrere Treffen mit Frieda Holthusen.
1: Wir sollten mehr über die beiden rauskriegen.
0: Ja, aber vergiss Leif Derenkamp nicht.
1: Mhm.
0: Der Polizist meinte doch, dass Leif in letzter Zeit viel mit dem Pfarrer zu tun hatte.
1: Und wir müssen noch herausfinden, wer mich ins Land der Träume geschickt hat.
0: Also los, Mr. Stringer. Gehen wir auf Mörderjagd.

0: Dieses Eis ist echt gut.
1: Mhm. Ja, das mit Schokolade ist super, ne? Ich habe sogar noch Schokostückchen drin.
0: Hm. Hey. Oh,
1: es tropft schon ein bisschen.
0: Hey, guck mal. Das ist doch Edda auf der anderen Straßenseite.
1: Ja.
0: Mit dem Mann von dem Foto. Live Derenkamp, oder?
1: Ja, genau.
0: Das sieht aber nicht gerade friedvoll aus.
1: Das ist ja interessant.
2: Ich fass es nicht. Bist du von allen guten Geistern verlassen?
3: Edda, bitte, du musst mir helfen.
2: Nee, da bin ich raus. Das ist deine Sache, das hast du verbockt.
3: Du lässt mich also auffliegen, ja?
2: Aber du wirst schon sehen, was du davon hast, Live.
3: Ah, du kannst mich mal.
1: Edda, ist alles in Ordnung?
2: Ja, wieso denn nicht?
0: Naja, euer Gespräch war ja echt nicht zu überhören.
2: Mhm. Live, der Turfkopf, der hat sich gehörig in Schwierigkeiten gebracht. Aber die Suppe, die muss er schon selber auslöffeln.
1: Was denn für Schwierigkeiten?
2: Du, das geht euch einen feuchten Seetang an. Und ich muss jetzt auch weiter. So eine Pension, die führt sich auch nicht von alleine, ne?
0: Mann, die war ja komisch drauf.
1: Mhm. Ja, also, ich glaube, es ist besser, wenn sich die beiden erstmal beruhigt haben, bevor wir die befragen.
0: Mhm.
1: Ja, dann lass uns mal lieber hier in dem Souvenirladen anfangen, oder? Ich wollte doch eh noch Postkarten kaufen.
0: Ja, du hast recht.
4: Moin.
1: Guten Tag.
4: Hallo.
1: Ja, moin.
4: Moin.
1: Julian, hältst du mal eben mein Eis? Danke dir. Dann kann ich nach den Postkarten gucken. Ich muss unbedingt welche mitnehmen. Die mit dem Seehund für meine Eltern und dann noch die hier und die und für meine Oma Gundel natürlich. Die mit dem Sonnenuntergang, oder? Willst du auch welche, Julian?
0: Ach, nee, ich bin immer zu faul zum Schreiben.
1: Ja, gut, dann wäre ich auch schon fertig. Einmal die 4 Postkarten.
4: Gerne. Briefmarken auch dazu?
1: Ja, bitte.
4: Junger Mann, mit dem Eis, das geht aber so nicht, ne? Das tropft mir jetzt hier den ganzen Laden voll hier.
0: Tut mir leid.
4: Ja, einmal den Rückwärtsgang einlegen und draußen warten, ja?
0: Ja, natürlich. Entschuldigung, ich warte dann draußen, Franzi.
4: Ach, typisch Turi. Frieda, kannst du bitte mal einen feuchten Lappen mitbringen und hier vorne mal abkassieren?
5: Ich komme. Hier, der Lappen. Moin.
1: Moin.
5: Die 4 Postkarten einmal?
1: Ja, und Briefmarken bitte. Du bist doch die Tochter von Edda Holthusen, oder?
5: Ja, wieso?
1: Wir sind gestern in der Pension zur Sandbank. Wir sind gestern ziemlich spät angekommen.
5: Ach ja, und gefällt es dir hier auf der Insel?
1: Ja, also es ist schon total hübsch hier und es wirkt auch recht harmonisch. Wobei, der Pfarrer Enno Elas, der ist gestern gestorben.
5: Ja, schrecklich, oder?
1: Ach, du weißt das schon?
4: Ah, das weiß schon die halbe Insel. Inselfunk, sie verstehen schon.
1: Mhm.
4: Wir haben es eben von Live gehört. Der hat den Pfarrer jetzt bei sich in der Kühltruhe. Anweisung von Hauke. Der Elas hat sich wohl von der Orgel runtergestürzt.
1: Ja. Frieda, wie gut kanntest du ihn?
5: Also ganz gut eigentlich. Ich habe ihm viel im Haushalt geholfen und kontrolliert, dass er auch seine Herztabletten nimmt. Wieso willst du das wissen?
1: Auch wenn der Polizist Hauke Gerrissen gern etwas anderes behauptet, der Pfarrer ist ziemlich sicher umgebracht worden.
4: Das ist ja schrecklich. Von uns war das aber niemand. Da würde ich meine Hand für ins Feuer legen.
1: Hatte der Elas vielleicht Feinde?
5: Nein, ganz bestimmt nicht.
4: Also mit dem Live hatte Enno in letzter Zeit viel zu tun.
1: Mhm.
4: Aber ob die jetzt Streit hatten, kann ich nicht genau sagen.
1: Deine Mutter, die war doch gestern Abend noch beim Elas, oder Frieda?
5: Keine Ahnung. War's das jetzt?
1: Ja, das war's erstmal. Danke. Eine Sache fällt mir noch ein. Sag mal, gibt es hier auf der Insel eine Person, die einen Anker als Tattoo auf der linken Wade trägt?
4: Das ist Femke Wersmann vom Töverlandtrödel T. Jonas.
1: Töverlandtrödel?
4: Ja, das ist ziemlich weit draußen am Westende der Insel.
1: Mhm.
4: Femke hat da so eine Art Schrottplatz und verkauft da außergewöhnliche Schätze. Gipsbüsten, Zauberspiegel, Tierkäfige, schreiende Wecker und sowas.
1: Aha, und warum heißt es dann T. Jonas? Also Femke Wersmann, das passt ja dann von den Namen gar nicht.
5: Der Großcousin von Femke heißt Titus Jonas. Bei ihm ist sie in die Lehre gegangen. Titus ist dann aber irgendwann weg von Jüst. Nach Amerika, glaube ich. Also Kalifornien oder so. Und hat da dann sein Gebrauchtwarencenter eröffnet. Femke hat den Töverlandtrödel von Titus übernommen und seinen Namen halt auch.
1: Ah, verstehe.
4: Warum fragen Sie eigentlich nach Femke Wersmann? Sie denken doch nicht etwa, sie hat Enno umgebracht.
1: Dazu kann ich leider nichts sagen. Ja, danke. Jedenfalls tschüss und schönen Tag noch.

0: Also das eben, das war ziemlich aufschlussreich. Dein Knockout, den hast du übrigens sehr wahrscheinlich Femke Werstmann zu verdanken. Die wohnt ja auch auf der Insel. Frieda hat dem Pfarrer viel im Alltag geholfen, hat sie erzählt. Deshalb war sie wohl jeden Tag bei ihm. Hm. Also für mich klang das glaubwürdig. Aber als ich sie gefragt habe, ob sie weiß, wo ihre Mutter gestern war, da hat sie definitiv gelogen. Und die gute Frau, die dich da eben so achtkantig aus dem Laden geschmissen hat, die meinte, Leif Derenkamp und der Pfarrer hätten wohl in letzter Zeit miteinander zu tun gehabt. Ja, und das deckt sich ja mit dem, was der Gerrissen uns eben erzählt hat.
1: Du meinst wohl Polizeioberwachtmeister Gerrissen.
0: Oh, jetzt fang du nicht auch noch an.
1: Aber ich denke, wir sollten dann wahrscheinlich erstmal Femke Werstmann überprüfen.
0: Ja, aber wir sollten uns auch mit Leif und Ella unterhalten.
1: Okay, dann befragst du diese Femke und ich Leif. Edda Holthusen können wir ja heute Abend in der Pension gemeinsam befragen.
0: Moment, warum befragst du nicht Femke Werstmann?
1: Hallo? Ich bin ja nicht bescheuert. Ich lass mich doch nicht nochmal von ihr vermöbeln.
0: Schnick, schnack, schnuck?
1: Na gut.
2: Schnick, schnack, schnuck.
0: Hey, ohne Brunnen!
1: Hast du nicht gesagt. Also dann, viel Spaß bei Femke Werstmann. Mhm.

0: Mann, ey. Oh, sieht das verlassen aus. Also mit diesem morschen Bretterzaun, das wirkt jetzt nicht besonders einladend. Hallo? Frau Werstmann, sind Sie da? Oh Gott, ein Hund. Hey, ganz ruhig, ja? Mach mal Platz. Ich tu dir auch nichts. Ich will nur ganz kurz vorbei, ja? Ich will nur mit deinem Frauchen reden.
1: Hm? Wer ist da?
0: Franzi Vollmers.
1: Was wollen Sie hier? Ich hab geschlossen.
0: Frau Werstmann, könnten Sie bitte Ihren Hund zurückrufen, ja? Ich hab nur ein paar Fragen an Sie. Es geht um Enno Ehlers.
1: Ja und?
0: Frau Werstmann, könnten Sie bitte Ihren Hund zurückrufen? Ich würde gerne in Ruhe mit Ihnen reden.
1: Timmy, komm her.
2: Moin.
3: Ja, moin.
2: Kann ich Ihnen helfen? Haben wir uns nicht gestern schon mal gesehen?
3: Ja, Sie hatten gestern leider kein Zimmer mehr frei. Also ich bin Julian Golzner und ich schreibe eine Reportage über das Inselleben hier auf Jüst. Und ich brauche dabei unbedingt noch die Sicht von einem Insulaner. Und da habe ich gedacht, so, Sie als Hotelier haben da eigentlich so den besten Überblick. Ich meine, Sie kennen die Insel aus der Perspektive der Urlaubsgäste, aber Sie wissen auch, wie das wirkliche Leben hier so ist.
2: Eigentlich habe ich gerade eine Menge zu tun.
3: Es dauert auch nicht länger als 5 Minuten. Versprochen.
2: Also schön. Kommen Sie halt rein.
1: Ich habe den Enno nicht umgebracht.
0: Sie waren vorhin beim Ehlers im Haus, stimmt's?
1: Woher wissen Sie das?
0: Ihr Tattoo da auf der linken Wade. Sie haben da übrigens eine ziemlich ausgeprägte Stammvarikosis. Kompressionsstrümpfe könnte ich da empfehlen. Julian, das ist der, den Sie niedergeschlagen haben. Der hat das Tattoo gesehen.
1: Wie sind Sie da auf mich gekommen?
0: Tja. Inselfunk?
1: Das mit Ihrem Freund tut mir leid. Das war ein Unfall.
0: Ach ja? Klingt für mich nicht gerade glaubwürdig.
1: Ist aber so.
0: Was wollten Sie denn beim Ehlers?
1: Die Geschichte ist ein bisschen komplizierter.
0: Ich hab Zeit.
1: Also gut, setzen wir uns auf die Campingstühle vor den Kisten mit den Schiffsglocken da.
0: Ja.
1: Aber ich hab den Ehlers nicht umgebracht. Ich schwöre es.
2: Was wollen Sie denn wissen?
3: Ja, wie lange leiten Sie das Hotel zum tänzelnden Pony schon?
2: Oh, seit gut einem Jahr. Ich hab das von meinem Vater geerbt.
3: Das stelle ich mir irgendwie ganz schön anspruchsvoll vor, so in die Fußstapfen des Vaters zu treten.
2: Leicht ist das nicht. Aber als ehemaliger Restaurantbetreiber, da habe ich auch einiges an Erfahrung, was den Umgang mit Urlaubsgästen angeht. Mein ehemaliges Restaurant, da hinten an der Strandpromenade in Richtung der Inselschule, das war bei den Urlauberinnen und Urlaubern sehr beliebt. Ich weiß also, wie wichtig zum Beispiel Service oder Freundlichkeit für einen entspannten Urlaub sind.
3: Also, ich habe ein bisschen recherchiert und ich habe gesehen, dass dieses Restaurant, von dem Sie gerade erzählt haben, letztes Jahr durch einen Brand ziemlich zerstört worden sein soll. Meinen Sie, da war jemand vielleicht eifersüchtig, weil Ihr Restaurant so gut lief? Brandstiftung vielleicht?
2: Keine Ahnung. Es war schon schlimm genug, dass mein Ehemann in den Flammen ums Leben gekommen ist. Außerdem meint der Inselpolizist, der Hauke Gerrissen, dass da eine Gasleitung defekt war. Immerhin war ich gut versichert. Das war niemand von der Insel, das weiß ich.
3: Aber jetzt als Hotelbetreiber, stehen Sie da nicht auch in Konkurrenz zu anderen? Kann man da denn dann noch harmonisch mit den Leuten hier auf der Insel zusammenleben? Vor allem, wenn es auch in der Familie noch eine Pension gibt.
2: Worauf wollen Sie hinaus?
3: Ich habe zufällig gesehen, dass Sie sich vorhin mit Edda Holthusen von der Pension zur Sandbank gestritten haben.
2: Ach ja?
3: Worum ging es dabei?
2: Das war privat.
3: Ah, ja. Am Freitag ist ja das Töverland-Klottje. Vorher gibt es einen Gottesdienst.
2: Ach, mittlerweile ist das alles nur Show, wenn Sie mich fragen. Früher war das eher so ein Fest unter uns Insulanerinnen und Insulanern. Aber seit einigen Jahren wird da so ein großes Bimborium draus gemacht. Aber das Ganze fällt dieses Jahr wohl aus. Unser Pfarrer Enno Ehlers ist tot. Das wird ja wohl nichts mit dem Gottesdienst.
3: Ja, das habe ich auch schon gehört. Echt schrecklich. Für Sie ist die Kirche also nicht so wichtig?
2: Ich bin nicht jeden Sonntag in der Kirche, wenn Sie das meinen.
3: Jüst ist ja jetzt nicht gerade groß, da kennen sich doch alle untereinander. Ist der Pfarrer da nicht so wie ein Hirte, der seine Schäfchen alle beisammen hält?
2: Ja, das kann man wirklich so sagen. Enno hat immer ein wachsames Auge auf uns. Hat manchmal einen auf Sigmund Freud gemacht.
3: Sigmund Freud?
2: Naja, so ein bisschen psychologisches Gerede. So von wegen, setz dich auf die Couch und ich höre dir zu und so.
3: Und Sie saßen bei ihm schon auf der Couch?
2: Ein paar Mal. Wie gesagt, mein Mann ist in dem Feuer letztes Jahr umgekommen. Das war keine leichte Zeit für mich. Enno hat mich unterstützt.
3: Unterstützt, ja? Also, mir wurde erzählt, Sie hatten Streit miteinander.
2: Von wem haben Sie das denn?
3: Herr Derenkamp, Enno Ehlers ist nicht nur tot. Er wurde umgebracht, erwürgt. Wo waren Sie gestern um 22 Uhr?
0: Ich fasse noch mal zusammen. Also, Sie waren beim Pfarrer heute Vormittag im Haus, weil Sie dachten, Sie hätten einen Termin mit ihm vergessen. Na, da wussten Sie aber noch nicht, dass er tot war. Sie wundern sich, wo er ist, und in dem Moment kommen Julian und ich plötzlich rein. Sie belauschen uns und erfahren, dass der Ehlers ermordet worden ist. Sie verstecken sich und nutzen die erstbeste Gelegenheit zu entkommen.
1: Ja, wie hätte das denn sonst ausgesehen? Sie reden über Mord und dann stehe ich im Haus vom Mordopfer. Was blieb mir denn anderes übrig?
0: Was war das denn für ein Termin, den Sie mit dem Ehlers vergessen hatten?
1: Der Enno wollte die Orgelbank in der Kirche erneuern lassen. Ich muss das schlicht vergessen haben. Und außerdem war die noch relativ neu. Okay. Höchstens ein halbes Jahr. Als ich heute Morgen Henrike...
0: Und wie weiter?
1: Henrike Lürksen. Die vom Souvenirgeschäft an der Strandpromenade.
0: Die kenne ich.
1: Jedenfalls habe ich Henrike heute Morgen im Supermarkt getroffen. Und da fragt sie mich, ob ich die Orgelbank für den Enno schon ausgetauscht hätte. Da bin ich dann direkt zu ihm rüber. Dann kamt ihr und fangt an, sein Haus zu durchsuchen. Und dann hat dein Freund mich auch noch fast entdeckt. Da habe ich wohl etwas härter getroffen. Aber ich war ziemlich im Stress.
0: Wo waren Sie gestern gegen 22 Uhr?
1: Ich war hier. Ich habe telefoniert.
0: Mit wem?
1: Mit meinem Großcousin Titus. Hm. Titus Jonas. Ihm hat der Tövalandrödel mal gehört.
0: Und wie lange haben Sie mit ihm telefoniert?
1: Ja, wie lange? Ich schaue eben auf meinem Handy nach. Sehen Sie? Von 21.54 Uhr bis 22.43 Uhr. Es war sogar ein Videoanruf.
0: Tja, damit haben Sie ein Alibi. Ich glaube Ihnen.
1: Da bin ich aber erleichtert.
0: Ja. Wie war Ihr Verhältnis sonst zu Herrn Ehlers?
1: Gut, würde ich sagen. Ich mache eher mein eigenes Ding. Enno hat das schnell akzeptiert.

0: Vanilleeis anbieten.
1: Kommen Sie mit hinter die Freiluftwerkstatt.
2: Mhm.
1: Sie dürfen sich etwas mitnehmen. Als Entschädigung für heute Vormittag beim Enno. Ich habe hier eine Kiste mit alten Büchern. Die haben mal Bjarne Derenkamp gehört. Sie wissen vielleicht das.
2: Ja, ich habe davon gehört.
1: Ja, schlimme Sache damals. Mhm. Leif hat mir ein paar Sachen von Bjarne gegeben. Der Ärmste konnte sie bei sich zu Hause nicht mehr sehen. Sie dürfen sich ruhig ein Buch aussuchen.
2: Ja, Bjarne Derenkamp hat wohl gerne Krimis gelesen. Sherlock Holmes, Lupin, Hercule Poirot. Ich glaube, ich nehme das hier.
3: Miss Marple, Mord im Pfarrhaus.

0: Ich habe das Gefühl, wir sind keinen Schritt weitergekommen. Und jetzt ist es auch schon viel zu spät. Edda können wir erst morgen befragen.
1: Ja, aber gut, Femke Werstmann, die können wir ja schon mal ausschließen. Also, die ist zwar ein bisschen schräg, aber sie hat ein wasserdichtes Alibi.
0: Ja, und die Antwort von Leif Derenkamp mit dem Tierfilm von den Darwin-Finken auf den Galapagos-Inseln, das kam so aus der Pistole geschossen, das kann er sich gar nicht ausgedacht haben.
1: Ja, aber du meintest, er hätte so merkwürdig auf deine Nachfrage zum Streit mit dem Pfarrer reagiert.
0: Frieda heute Morgen aber doch auch.
1: Ja, stimmt.
0: Die haben alle ein Geheimnis. Und ich wüsste zu gern welches.
1: Ach, verdammt! So kommen wir einfach nicht weiter.
0: Mensch, Franzi, deine neuerrungene Urlaubslektüre von Agatha Christie kann da auch nichts für.
1: Ja, aber ich... Hey.
0: Was denn?
1: Na, das ist gar nicht. Das sind von Hand beschriebene Seiten.
0: Zeig mal her.
1: Hier.
0: Ja, du hast recht. Sieht aus wie ein geheimes Tagebuch oder sowas.
1: Ja, das muss von Bjarne Derenkamp sein. Ich hatte ja vorhin bei Femke Werstmann... Warte mal. Da ist jemand vor der Tür. Frieda, hast du uns etwa belauscht?
2: Nein, ich wollte gerade anklopfen. Darf ich kurz reinkommen? Es ist wichtig.
1: Ja,
0: okay.
1: Komm rein.
2: Ich muss mit euch reden, wegen heute Vormittag.
1: Mhm. Okay.
2: Ihr habt doch gesagt, dass Enno umgebracht worden ist.
1: Ja.
2: Ich glaube, ich weiß, wer den Pfarrer umgebracht hat.
1: Aha.
2: Meine Mutter.
0: Deine Mutter?
1: Du wusstest, dass sie gestern beim Pfarrer war.
2: Ja.
0: Was wollte sie bei ihm?
2: Lasst uns das lieber nicht hier besprechen.
1: Okay.
0: Okay.
2: Trefft mich morgen um 16 Uhr am Strand bei den Volleyballnetzen. Ich bin in dem dunkelblauen Strandkorb mit der Nummer 971.
1: Gut.
0: Alles klar.
1: Alles klar.
2: Okay, bis morgen. Gute Nacht.
1: Gute Nacht. Was sagt man dazu?
0: Oh Mann, wie soll ich denn da jetzt noch ein Auge zumachen? Ich meine, wir sind Pensionsgäste bei einer Mörderin, Franzi.

0: Da seid ihr ja endlich.
1: Ja, wir waren uns nicht mehr sicher, ob es der Strandkorb mit der Nummer 791 oder 971 war.
2: Also, Frieda, was ist mit deiner Mutter?
0: Ja, also, ihr müsst wissen, ich habe Enno ja viel im Haushalt geholfen. Mhm. Er war halt einfach alt. Ich war wirklich immer gerne bei ihm. Ich hatte das Gefühl, er nimmt mich echt ernst.
1: Was hat er ernst genommen?
0: Na, meine Zukunftspläne. Morgen habe ich Geburtstag. Ich werde 16 und mache in ein paar Wochen meinen Schulabschluss. Und dann gehe ich hier absolut weg. Ich will hier nicht zwischen Dünen, Pferden und Schafen versauern. Ich muss raus in die Welt. Und Enno hat das verstanden. Anders als meine Mutter.
2: Deine Mutter will nicht, dass du von Just weggehst?
0: Ja, wir streiten ständig deswegen. Meine Mutter will, dass ich ihr in der Pension helfe. Aber ich will das nicht. Mit Enno konnte ich darüber reden. Er meinte sogar, ich hätte das Zeug dazu, Kunst zu studieren.
1: Ja, von Kunst hatte der Elas Ahnung. Ich habe die Bilder von Heiner Rich bei ihm zu Hause gesehen.
0: Die sind großartig, ne?
2: Zurück zu deiner Mutter, Frieda. Du glaubst also, sie hat den Pfarrer umgebracht?

0: Meinst du, sie ist sauer, weil er will, dass du die Insel verlässt?
1: Ja, vielleicht war das auch ein Grund. Keine Ahnung. Hier, meine Mutter hat ziemlich Mist gebaut.
2: Was ist das?
1: Ein Baugutachten. Meine Mutter will unbedingt die Pension erweitern. Ihr habt ja schon gesehen, dass wir nicht so viele Gäste haben und das geht schon seit einem Jahr so. Also seit meinem Patenonkel live das Hotel zum tänzelnden Pony gehört.
0: Aha.
1: Gegen sein Hotel sehen wir einfach echt alt aus. Ich habe das nicht genau verstanden, aber meine Mutter meinte, wenn wir die Pension vergrößern, dann sind wir wieder attraktiver für Urlaubsgäste.
2: Und was hat der Pfarrer jetzt mit dem Baugutachten zu tun?
0: Na, der Ehlers war doch im Gemeinderat.
1: Genau. Der Gemeinderat entscheidet darüber, ob auf der Insel gebaut werden darf oder nicht. Und dafür muss dem Gemeinderat ein Baugutachten, Lagepläne und auch Brandschutzversicherung und sowas vorgelegt werden.
0: Ja, und weiter?
1: Am Montag war ich bei Enno. Da habe ich ihn auch das letzte Mal gesehen.
0: Moment, sagtest du nicht, dass du täglich beim Pfarrer warst?
1: Ja, eigentlich schon. Außer vorgestern, also am Dienstag.
0: Warum warst du nicht da?
1: Ich hatte meine Tage, okay? Ich hatte voll Unterleibsschmerzen. Aber Henrike war so lieb und hat dann für mich nach Enno geschaut. Na, jedenfalls, ich war gerade dabei, seine Einkäufe einzuräumen. Da ist er auf einmal ganz ernst geworden. Er hat gesagt, dass er meine Mutter am nächsten Tag unbedingt sprechen muss. Er wollte mir erst nicht sagen, warum, aber ich habe halt nicht locker gelassen. Und da hat er mir gesagt, naja, dass meine Mutter das Baugutachten gefälscht hat. Die Pension darf nicht erweitert werden. Irgendwas mit Altlasten im Boden oder so. Und auf dem Baugutachten steht aber nichts davon. Enno hat mir dann erklärt, dass, wenn da gebaut werden würde, Chemikalien ins Grundwasser gelangen würden. Aber natürlich war meiner Mutter das wohl egal. Sie hat doch nur ihre blöde Pension im Kopf. Zu Hause habe ich das alles meiner Mutter dann an den Kopf geworfen.
2: Und?
1: Ja, sie war außer sich. Sie hat mich komplett angeschrien, dass ich und vor allem Enno uns nicht in ihre Angelegenheiten einmischen sollen. Sie war so sauer. Und jetzt habe ich Angst, dass sie halt vor lauter Wut ihn umgebracht haben könnte. Enno hat gesagt, dass niemand außer ihm von der Fälschung weiß. Vielleicht wollte sie dann ihn einfach aus dem Weg räumen.
0: Weißt du, wie lange deine Mutter vorgestern beim Pfarrer war?
1: Nee, keine Ahnung. Ich weiß nur, dass sie um 19 Uhr mit ihm verabredet war. Aber ich weiß nicht, wann sie nach Hause gekommen ist. Ich war ja selbst nicht da.
0: Wo warst du denn?
1: Bei Ole.
2: Wer ist denn jetzt Ole?
1: Achso, Ole ist mein Freund.
0: Also, wir müssen so schnell wie möglich zu deiner Mutter, Frieda.
1: Na, das wird heute aber nichts mehr. Meine Mutter ist unterwegs. Sie macht Besorgungen für das Töverland-Klottje und meinen Geburtstag.
2: Dann eben morgen.
0: Ja, das ist dann aber auch wirklich unsere letzte Chance. Ab morgen fahren die Fähren ja wieder. Gib mir das Baugutachten, Frieda. Ich glaube, das brauchen wir noch. Ich steck's in meinen Rucksack.
1: Du liest Agatha Christie?
0: Ja, also, ja, nee. Das war ein Buch, das ich, Frieda, wusstest du, dass dein Patenonkel Bjarne Tagebuch geschrieben hat?
1: Nee, aber es würde eigentlich zu ihm passen. Beziehungsweise, es würde mich jetzt nicht wundern, wenn Enno ihn dazu geraten hätte. Das Restaurant von Leif und Bjarne, das lief zwar gut, ihre Ehe dafür aber nicht immer, müsst ihr wissen. Ich kann mir gut vorstellen, dass Enno Bjarne gesagt hat, er soll einfach mal alle seine Gedanken aufschreiben.
0: Alles klar.
1: Aber mein Gott, also so halte ich das zu Hause doch never aus. Was für ein Albtraum. Ich glaube, ich schlafe heute auf keinen Fall zu Hause. Ich gehe zu Ole.

0: Geh schon ran.
1: Ja?
0: Mensch, Franzi, wo bleibst du denn? Edda ist gerade vom Einkaufen zurück und in die Pension gegangen. Du sollst am Strand keine Romane auf deine Postkarten schreiben.
1: Mach ich ja gar nicht. Ich musste nur noch mal über das nachdenken, was Frieda gestern gesagt hat. Ich habe angefangen, in Dianes Tagebuch zu lesen. Geh doch schon mal rein. Ich komme gleich nach.
0: Ich soll alleine in die Höhle des Löwen?
1: Ich komme in 10 Minuten nach, ja? Du schaffst das schon.
0: Franzi? Na toll. Also dann.

0: Hallo, Edda.
1: Oh Gott, beim Klabautermann, du hast mich aber erschreckt. Da hätte ich mich jetzt fast mit dem Messer hier... Was gibt's denn? Ehrlich gesagt, ich bin ziemlich im Stress gerade. Ich muss für das Töverland-Klottchen noch total viel vorbereiten. Der Gottesdienst, der fällt zwar aus, aber der Umtrunk, der findet ja trotzdem statt. Und da muss ich auch noch einen Geburtstagskuchen backen und noch dafür sorgen, dass Leif ein Geburtstagsgeschenk für Frieda hat. Das hat er nämlich vergessen.
0: Ach so. Ging's dann darum in eurem Streit vorgestern?
1: Oh ja, da war ich total sauer. Das ist doch ihr Patenonkel und jetzt bin ich auch noch dafür verantwortlich. Und der Eierlikör ist auch noch nicht fertig. Du, ich bin echt im Stress.
0: Ja, wenn man es eilig hat, da kann man sich schnell auch mal in den Finger schneiden. So wie am Mittwochmorgen.
1: Was meinst du?
0: Na, da hast du dir doch morgens in den Finger geschnitten, hast du gesagt.
1: Was? Ja, ach so, ja.
0: Aber an Glasscherben kann man sich ja auch schneiden.
1: Ja, bist du jetzt nicht hier, um mit mir über Schnittwunden zu philosophieren, oder?
0: Nein.
1: Dann musst du schon ein bisschen deutlicher werden, wenn ich verstehen soll, worauf du hinaus willst.
0: Wir wissen, dass du das Baugutachten für die Erweiterung der Pension gefälscht hast, Edda.
1: Aber das ist doch... Also, woher...
0: Enno Ehlers ist dahinter gekommen, dass du falsche Angaben zu den Altlasten im Boden gemacht hast. Du darfst überhaupt nicht bauen.
1: Woher weißt du das? Also...
0: Der Ehlers hat dich damit konfrontiert. Du wolltest aber um jeden Preis deine Pension erweitern. Dir fehlen die Gäste. Die hat dir Leif Derenkamp alle weggeschnappt. Außerdem will Frieda studieren gehen. Dein Plan war also perfekt. Du hast die Info über die Chemikalien im Boden einfach unter den Tisch fallen lassen. Aber dann kam dir Enno Ehlers in die Quere. Und du konntest es dir nicht leisten, dass du seinetwegen weiter in den finanziellen Ruin abrutschst.
1: Ja, das hat man davon, wenn ein Städter im Gemeinderat sitzt. Auf Just drückt man auch mal ein Auge zu, aber Enno, der muss ja immer alles doppelt und dreifach kontrollieren und den Moralapostel spielen.
0: Und genau das hast du ihm am Dienstagabend vorgeworfen. Du bist verzweifelt und wütend. Das verstehe ich. Es kommt zwischen euch zum Streit. Und dann, ja, dann sind bei dir die Sicherungen durchgebrannt. Du siehst nur noch rot, wirfst mit dem Glas nach Herrn Ehlers, verletzt dich dabei. Gehst auf ihn zu, packst ihn am Hals, drückst ihm langsam die Luft ab. Schleppst ihn dann unbemerkt in die Kirche und wirfst ihn dann von der Orgel runter.
1: Bitte?
0: Damit alle denken, der Pfarrer hätte sich das Leben genommen. War's nicht so?
1: Sag mal, sind bei dir noch alle Krabben im Pott? Ich soll Enno umgebracht haben?
0: Ja, wer denn sonst?
1: Ich hab mich mit Enno an dem Abend gestritten, okay. Ich war sauer, ja, und ich hätte ihn umbringen können. Aber als er mich fragt, ob ich bei der Brandschutzversicherung dann auch ein krummes Ding drehen würde... Da habe ich ihm das Glas vor die Füße geworfen und da habe ich mich geschnitten. Aber dann bin ich gegangen, das war's.
0: Ach, wirklich?
1: Ich bin doch keine Mörderin.
0: Was hast du gemacht, nachdem du nach Hause gegangen bist?
1: Ich habe noch Bestellungen beim Großhandel für die Küche aufgegeben. Kannst du auch gerne auf meinem Computer überprüfen. Das war so gegen 9:30 vielleicht. Ja, und dann habe ich noch einen Tierfilm geschaut, um die ganze Sache mit Enno zu vergessen.
0: Dieser Tierfilm? War das zufällig der über die Darwinfinken auf den Galapagos-Inseln?
1: Ja, genau. Der lief am Montag. Warte mal, wo ist denn die Fernsehzeitung? Ja, genau, am Montag. Den hatte ich verpasst und mir aufgenommen und ihn einen Tag später geschaut. Er war total interessant. Wusstest du eigentlich, dass es über 18 verschiedene Arten der Darwinfinken
0: auf Moment. Wie war das? Der Film lief am Montag? Aber das bedeutet ja... Edda, ich muss los.

0: Franzi?
1: Ich wollte dich auch gerade anrufen. Ich hab...
0: Edda Holthusen ist raus. Sie war das nicht. Erinnerst du dich, dass Live gesagt hat, er hätte einen Tierfilm über die Darwin-Finken auf den Galapagos-Inseln gesehen? Er hat behauptet, das wäre am Dienstag gewesen. Der Film lief aber am Montag. Ich hab's eben bei Edda in der Fernsehzeitung gesehen. Und außerdem, Franzi, er hat mir gegenüber behauptet, er hätte ihn auf dem Fernseher geschaut. Aber mir fällt jetzt gerade erst ein, ich war doch bei ihm im Haus. Franzi, er hat überhaupt keinen Fernseher. Er kann den Tierfilm am Dienstag nicht gesehen haben. Live Derenkamp hat kein Alibi mehr.
1: Julian!
0: Was?
1: Ich habe das Tagebuch von Bjarne Derenkamp gelesen. Wir haben eine Sache die ganze Zeit völlig außer Acht gelassen. Der Brand im Restaurant vor einem Jahr. Wir müssen sofort zum tänzelnden Pony. Das Töverland-Klotje fängt erst in einer Stunde an. Wenn wir Glück haben, ist er noch nicht auf dem Weg zur Strandpromenade. Hörst du? Wir müssen sofort zu Live Derenkamp.
0: Okay, verstanden. Ich bin schon auf dem Weg.

0: Er ist nicht hier. Was machen wir jetzt?
1: Hey, guck mal. Die Tür zur Kühlkammer ist ja offen. Oh, es ist kalt hier drin. -10 Grad steht an der Anzeige.
0: Franzi, sieh mal die große Kühltruhe da an der Wand. Das ist doch... Ach, da liegt der tote Pfarrer drin. Jemand hat die Tür zugeschlagen.
1: Hey, lassen Sie uns raus!
0: Herr Derenkamp, Sie machen doch alles nur noch schlimmer.
1: Sie können uns hier nicht ewig einsperren.
0: Herr Derenkamp, Sie können uns hier nicht erfrieren lassen. Franzi, was machen wir denn jetzt?
1: Warte. Herr Derenkamp, wir haben das Tagebuch Ihres Mannes gelesen.
2: Was für ein Tagebuch? Was für ein Tagebuch? Na los, rede.
1: Hier ist es. Es sieht von außen aus wie ein Roman von Agatha Christie. Ich habe es aus der Bücherkiste von Femke Wersmann vom Töverlandtrödel.
2: Ich wusste gar nicht, dass Bjarne... Gib's her, na los.
1: Hier.
2: Was habt ihr darin gelesen?
1: Hier. Vor ziemlich genau einem Jahr. Darf ich?
2: Ach, meinetwegen.
1: Freitag, 25. Juli 2025. Seit Wochen dreht sich alles nur um die Erbschaft. Leif will sie unbedingt annehmen. Er hat
3: große Pläne für das Hotel von seinem Vater. Ich verstehe das nicht. Ich bin dagegen, das Erbe anzunehmen. Warum sollten wir etwas aufgeben, das uns glücklich macht? Ich finde, das ist eine Nummer zu groß für uns. Aber Leif meint, wir würden mehr verdienen und könnten dann auch mal so richtig in den Urlaub fahren. Aber ich brauche gar nicht mehr Geld für mein Glück. Ich habe Leif und ein wunderschönes Zuhause. Das reicht mir. Aber genug ist manchmal eben nicht genug. Diesen Satz sagt Leif ständig. Wir streiten wegen des Hotels viel in letzter Zeit. Ich erkenne meinen Mann gar nicht wieder. Seit wann ist ihm Geld so wichtig geworden? Samstag, 26. Juli 2025. Leif und ich haben uns heute wieder gestritten. Als ich heute Morgen ins Büro kam, ist er hochgeschreckt. Mit ängstlichen und weit aufgerissenen Augen hat er mich angesehen. Er hat versucht, so zu tun, als wäre nichts gewesen, aber ich habe ihn zur Rede gestellt. Ich wollte wissen, was er da heimlich hinter meinem Rücken für Unterlagen sortiert. Leif hat eine neue Brandschutzversicherung für unser Restaurant abgeschlossen. Ich bin aus allen Wolken gefallen. Warum schließt er gerade jetzt eine neue und teurere Brandschutzversicherung ab, wenn er doch das Restaurant aufgeben und das Hotel führen will? Auf jede Nachfrage hat er ausweichend reagiert. Was soll das? Als ich ihn gefragt habe, ob ich mir Sorgen machen muss, saß er wie ein kleiner Schuljunge mit hängenden Schultern vor mir. Er hat mir beinahe leid getan. Sonntag, 27. Juli 2025. Ich habe diese Nacht schlecht geschlafen. Leif auch. Er hat die ganze Zeit im Schlaf geredet. Es tut mir leid, Bjarne. Es tut mir leid. Hat er immer wieder gerufen. Ich habe es irgendwann nicht mehr ausgehalten. Bin am Strand spazieren gegangen und habe nachgedacht. Also schön. Wenn Leif unbedingt das Hotel führen möchte, dann soll es eben so sein. Leif ist mir wichtiger als das Restaurant. Vielleicht hat er ja recht. Und wir brauchen auch diese neue Herausforderung. Heute Abend beim Töverland-Klottje werde ich ihm sagen, dass wir das Erbe annehmen werden. Hoffentlich können wir uns wieder vertragen. Ich liebe ihn.
0: Es war keine defekte Gasleitung. Sie haben damals das Feuer gelegt, stimmt's?
2: Ja, ich habe gedacht, dass Bjarne hätte doch niemals zugestimmt, das Erbe von meinem Vater anzunehmen. Es sollte doch alles ganz anders laufen. Aber als ich beim Töverland-Klott hier auf der Strandpromenade ankam und Anna mich fragte, ob ich wüsste, wo Bjarne sei, ich bin sofort losgerannt zum Restaurant. Das Feuer hatte sich schon in den Dachfirst gefressen. Die Fenster sind zersprungen. Das Restaurant brannte lichterloh. Ich habe Bjarne noch rufen hören. Ich wollte noch rein, aber es war zu spät. Ich habe meinen eigenen Ehemann umgebracht. Vor ein paar Tagen hat Enno mich angerufen. Er sagte, er würde sich gerade die Unterlagen für die Erweiterung von Eddas Pension ansehen. Und weil er sich bei ein paar Sachen nicht sicher war, hätte er sich die Unterlagen für mein Hotel und das Restaurant angeschaut. Dabei ist ihm aufgefallen, dass ich für das Restaurant damals eine ganz andere Brandschutzversicherung abgeschlossen hatte, als jetzt für mein Hotel. Da ahnte ich schon, dass er wusste, dass ich den Brand damals gelegt habe.
0: Um mit der Brandstiftung die Versicherung zu bescheißen und auch noch ihren Mann dazu zu bewegen, das Hotel von ihrem Vater zu übernehmen.
2: Ich bin also am Dienstag, so gegen 9:30 zu Enno. Er war nicht da, also bin ich rüber in die Kirche. Er war oben bei der Orgel. Ich habe ihn zuerst gar nicht gesehen. Plötzlich sprang er auf und hat mich völlig entsetzt angeschaut, wie das Kaninchen vor der Schlange. Und dann, es kam so über mich. Ich bin auf ihn los. Ich habe ihn angeschrien, dass niemand von der Sache erfahren darf und er mir mein Leben nicht noch mehr zur Hölle machen soll. Dann fing er an mit den 10 Geboten und Vergebung der Sünden. Da habe ich die Kontrolle verloren und zugedrückt. Er sollte einfach den Mund halten. Irgendwann habe ich dann losgelassen und bin weggerannt.
1: Sie meinen, nachdem Sie ihn von der Balustrade hinuntergeworfen haben?
2: Was? Nein, nein. Enno ging zu Boden. Er hat noch geatmet. Und ich habe die Beine in die Hand genommen.
1: Herr Derenkamp, wissen Sie was? Ich glaube Ihnen das sogar.
0: Aber...
1: Herr Derenkamp, bitte denken Sie einmal genau nach. Ist Ihnen irgendetwas an Enno Ehlers aufgefallen?
2: Ich hatte den Eindruck, er versteckt sich da oben. Außerdem war er irgendwie nervös. Und ja, er hat ständig zur Kirchentür und zu dieser Orgelbank geschielt.
1: Gut, noch was?
2: Nee, ich bin einfach gelaufen. Als ich aus der Kirche kam, habe ich fast noch Henrike über den Haufen gerannt. Ich habe sie in der Dunkelheit fast gar nicht erkannt, weil sie schwarze Klamotten trug. Ich bin dann noch ziellos über die Insel gelaufen und dann bin ich irgendwann nach Hause.
1: Moment, Sie haben Henrike Lirksen gesehen? Die vom Souvenirladen?
2: Ja, genau die.
1: Oh Mann, Julian, die Orgel. Es ging die ganze Zeit um die Orgel. Oh, wie konnten wir nur so blöd sein?
2: Wie, was? Ich verstehe nicht.
1: Julian, wir müssen zur Polizei.
0: Ja, okay. Ach, Herr Derenkamp, mein Rat. Erzählen Sie einfach allen, was damals passiert ist.

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1: Herr Gerrissen!
2: Polizeioberwachtmeister Gerrissen. So viel Zeit muss doch sein.
1: Polizeioberwachtmeister Gerrissen, so. Ja. Wann legt die nächste Fähre ab?
2: Ja,
3: Herr Gerrissen, wann?
2: Ja, ich glaube so in einer guten halben Stunde ungefähr.
3: Verflixt!
2: Ja, ich kann Ihnen nicht versprechen, dass Sie das noch schaffen. Das Dorf ist gerammelt voll. Heute ist doch das Töverland-Klott hier. Ja, 18:30 Uhr. Ich mache dann jetzt auch mal Feierabend und gehe da jetzt auch hin, ja? Schön austrinken. Warum haben Sie es denn so eilig, hier wegzukommen? Gerade heute.
1: Ja, wir wollen ja gar nicht weg. Hören Sie, Herr Gerrissen, wir wissen jetzt, wer den Pfarrer Enno Ehlers umgebracht hat.
2: Och, die Leier schon wieder. Jetzt habe ich ein Déjà-vu.
3: Sie müssen uns aber glauben.
1: Herr Gerrissen, wo ist Ihre Dienstwaffe?
2: Na, die liegt sicher abgeschlossen hier in der Schublade. Ich guck mal hin. Oh. Oh.
1: Wie? Oh.
2: Ja, sie ist nicht mehr da.
1: Sie ist nicht mehr da? Ja, waren Sie denn die ganze Zeit nicht hier?
2: Ja, doch, natürlich war ich hier, aber die Mittagspause, die ist heilig. Da habe ich mir drüben Fischbrötchen geholt. Also in der Zeit schließe ich hier doch nicht ab.
3: Na toll.
2: Ja.
1: Haben Sie denn Handschellen?
2: Ja, natürlich habe ich Handschellen. Das ist hier ein amtliches Polizeirevier und kein Kleingartenverein. Moment. Oh, verdammt.
3: Was?
2: Ja, die Handschellen, die sind wohl an meiner anderen Hose. Ja, passiert, ne? Die hängt zu Hause überm Stuhl.
3: Ja, da hängt die ganz toll.
1: Also das wird ja immer besser jetzt. Ja, dann nehmen wir einfach die Kabelbinder hier.
2: Ja, Moment, Jungfrau, aber schön sparsam mit den Dingern. Ja, die sind teuer. Ja, und den Rest bringen Sie mir wieder zurück. Die will ich wieder haben.
3: Herr Gerrissen.
2: Polizeioberwachtmeister
3: Ja, ist ja
2: Gerrissen.
3: Gut, Herr Polizeioberwachtmeister Gerrissen. Ich glaube, das ist hier gerade nun wirklich unser kleinstes Problem. Komm, Franzi.
1: Herr Gerrissen.
2: Polizeioberwachtmeister
1: Gerrissen. So, Sie lassen jetzt sofort den Hafen sperren. Heute darf keine Fähre mehr auslaufen, ja? Mhm. Hören Sie, keine Fähre. In Worten, keine Fähre. Und fordern Sie Verstärkung vom Festland an.
2: Ah, oh, ja, dann muss ich jetzt aber erstmal die Nummer
1: Polizeioberwachtmeister Gerrissen. Jetzt! Tempo ist kein Taschentuch. Es geht hier um Leben und Tod.

0: Boah, ist das voll hier.
1: Sorry. Entschuldigung. Darf ich mal
0: kurz vorbei?
1: Ich muss hier einmal durch.
0: Lassen Sie mich einmal ganz kurz.
1: Einmal ganz kurz. Danke. Sorry.
2: Wir können nur hoffen.
0: Was?
2: Franzi?
0: Ja.
2: Wir können nur hoffen, dass Garrison auch wirklich Verstärkung angefordert hat.
0: Was ist mit Garrison? Garrison, was?
2: Dass er Verstärkung vom Festland angefordert hat.
0: Ja, ja.
2: Wie sollen wir bei den vielen Menschen denn überhaupt?
3: Oh, da seid ihr ja. Oh, ich hatte mir schon Sorgen gemacht. Du bist ja vorhin wie von der Tarantel gestochen weggelaufen. Trink den Eierlikörchen mit uns.
2: Nee, tut mir leid, Edda. Keine Zeit.
3: Was?
2: Wir reden später.
0: Lass noch mal ein bisschen weitergehen jetzt.
2: Wo willst du hin?
0: Ja, hier ein Ticken nach rechts noch.
2: Okay. Sollen wir mal... Da rechts, da sind Bänke.
0: Ja.
2: Ich glaube, da stelle ich mich mal drauf.
0: Gute Idee.
2: Vielleicht sehe ich was von da.
0: Ja. Kannst du was sehen?
2: Ja, da vorne. Mit der großen Tasche über der Schulter. Die schnappe ich mir.
0: Henrike Lierksen, bleiben Sie stehen.
4: Oh nein.
2: Sie hat sich die Touristin da gegriffen und hält ihr die Pistole an die Schläfe.
4: Bleib weg oder ich knall sie.
0: Frau Lierksen, das hat doch keinen Sinn.
2: Legen Sie die Pistole weg.
4: Keinen Schritt weiter oder ich schieße.
0: Okay, schön.
2: Wollen Sie ernsthaft noch einen Menschen umbringen?
0: Frau Lierksen, jetzt geben Sie halt auf.
2: Wir wussten, dass Sie die Mörderin sind.
0: Genau.
2: Und dass Sie versuchen würden, noch heute mit der Fähre von der Insel zu fliehen. Darum haben wir gemeinsam mit Herrn Garrison vorsorglich die Patronen rausgenommen.
0: Ja.
2: Sie haben keine Chance.
4: Was aber? Das kann doch gar nicht...
2: Jetzt!
0: Hier! Ich habe Ihre Pistole!
2: Oh Gott sei Dank.
0: Erstklassiger Bluff, Julian. So, und jetzt schön brav die Hände hoch, Frau Lierksen, ja? Da, wo ich Sie sehen kann. Und jetzt auf den Boden legen. Auf den Boden!
4: Lass mich los!
0: Julian, schnell, die Kabelbinder!
2: Halten Sie schon still!
4: So, ja, Sie können mir gar nichts beweisen!
2: Oh doch! In der Tatnacht wurden Sie nämlich von Leif Derenkamp gesehen.
0: Ja!
2: Und mit Sicherheit werden wir jede Menge DNA-Spuren und Fingerabdrücke von Ihnen in der Kirche und an Enno Ehlers finden.
4: So ein Blödsinn! Ich habe natürlich Handschuhe getragen!
2: Aha!
0: Henrike Lierksen? Sie sind festgenommen wegen des Mordes an Enno Ehlers. Sie haben das Recht zu schweigen. Alles, was Sie jetzt sagen, kann und wird vor Gericht gegen Sie verwendet werden.
4: Das wollte ich schon immer mal sagen.
5: Aus dem Weg! Lass mich durch hier! Hier ist die Polizei! Hallo!
0: Herr Garrison! Ja.
5: Polizei, Oberwachtmeister! Also hier, Alter! Sie haben ja schon...
0: Ja.
5: Wunderbar! Henrike? Du?
4: Herr Garrison, gar nichts mehr!
0: Sie hat soeben gestanden! Vor Zeugen.
2: Und vor Zeuginnen.
5: Ja, schön.
0: Jetzt will ich aber auch meinen Blick in diese Tasche da werfen.
2: Ich hab da schon so eine Vermutung. Wahnsinn. Ein Bild von Heiner Rich. Ein echter Heiner Rich.
5: Ah, da kommt ja schon die Kavallerie mit dem Hubi.
0: Tja, Frau Lierksen.
4: Ach,
0: das Spiel ist aus.
2: Mhm.

0: Es kommt mir so vor, als wären wir gestern erst hier angekommen.
1: Ja, wir haben jetzt ja noch ein paar Minuten, bis die Fähre ablegt. Mhm. Eines müssen Sie mir bitte noch mal erklären.
2: Ja.
1: Wie sind Sie beide auf Henrike als Mörderin von Enoelas gekommen?
2: Ja, also im Endeffekt, es war die Orgel.
1: Was, die Orgel?
2: Ja, also genauer gesagt, die Orgelbank. Mhm. Die passte die ganze Zeit einfach nicht ins Bild. Femke Wersmann vom Töverlandtrödel T. Jonas, die hat geglaubt, sie hätte vergessen, dass sie die Orgelbank für Herrn Ehlers erneuern soll. Aber das konnte einfach nicht sein, denn Julian und ich, wir beide haben ja gesehen, wie sorgfältig der Pfarrer seine Termine eingetragen hat. Und ja, von einer Orgelbank und Femke Wersmann stand da nichts.
1: Moment, Sie haben in seinem Haus rumgeschnüffelt?
0: Ja, jedenfalls... Henrike Lierksen wusste von der angeblichen Reparatur der Orgelbank. Sie hat schließlich Femke Wersmann davon im Supermarkt erzählt.
2: Ja, und woher konnte Henrike davon wissen? Weil sie für Frieda eingesprungen ist und somit am Nachmittag vor seinem Tod bei ihm war.
1: Ah, ja. Und Henrike hat gestern Abend noch vor den Kollegen vom Festland gestanden, dass Enno ihr da erzählt hat, was er Frieda passend zum Töverland-Klottje zum Geburtstag schenken will.
0: Nämlich einen echten Heiner Rich.
1: Exakt. Henrike wusste sofort, dass dieses Bild ziemlich wertvoll ist.
2: Mhm.
1: Ihre Mutter war schließlich unsere Inselmalerin.
2: Ah.
1: Henrike wusste, dass sie sich oft von den Bildern von Heiner Rich hat inspirieren lassen. Enno sagte ihr dann, dass er das Bild gut versteckt hätte, damit Frieda es vorher nicht findet.
2: Genau. Mhm.
1: Henrike fragte ihn dann aus, war dabei aber so ein bisschen, ja, ungeschickt, sag ich mal.
2: Mhm.
1: Enno hat den Braten gerochen und stellte ihr eine Falle, indem er behauptete, dass die Orgelbank am nächsten Tag von Femke abgeholt werden
2: genau.
1: soll. So sollte Henrike von selbst drauf kommen, dass dort das Bild versteckt ist.
2: Ja, genau. Und damit hat sie dann noch ihre letzte Chance genutzt, um an das Bild zu kommen.
1: Henrike schlich sich also nachts in die Kirche, um das Bild aus der Orgelbank zu stehlen.
2: Mhm.
1: Nur sie und der Pfarrer, die wussten ja von dem Bild.
2: Genau.
1: Durch Lives Aktion lag Enno dann vor Henrike wie auf dem Präsentierteller. Er hat sich zwar noch gewehrt, aber er hatte keine Chance. Und dann endete es damit, dass Enno zwischen den Kirchenbänken landet.
2: Ja,
1: und durch den Aufprall war er sofort tot.
2: Und wir hatten die ganze Zeit fälschlicherweise angenommen, dass der Pfarrer vorher erwürgt worden ist.
0: Mhm.
2: Aber das war gar nicht so. Bei Leif Derenkamp ist uns dann klar geworden, dass der Pfarrer dadurch nicht gestorben ist.
0: Genau.
2: Henrike war also die Mörderin. Sie hat den Pfarrer von der Orgel hinuntergeschmissen.
0: Was für eine teuflische Aktion.
1: Na, übrigens, ich habe da noch was für Sie. Moment.
2: Was denn?
1: Ja, hier. Hier, in dem eingerollten Leinenstoff, da steckte noch eine Geburtstagskarte von Enno an Frieda.
0: Mhm. Was? Zeigen Sie mal her. Ich lese einfach mal vor.
2: Mhm.
0: Liebe Frieda, ich wünsche dir alles Gute zu deinem 16. Geburtstag.
3: Zu deinem Ehrentag schenke ich dir eins meiner wertvollsten Gemälde. Es zeigt den Sonnenuntergang bei Ebbe, wo sich die Sonne so zauberhaft in der Aprillandschaft spiegelt. Es hat für mich vor allem einen symbolischen Wert. Der Verkauf des Bildes soll euch, dir und deiner Mutter, die finanziellen Sorgen nehmen. Möge Gott dich auf all deinen Wegen behüten. In herzlicher Verbundenheit, dein Enno, alias Heiner Rich.
0: Wahnsinn, ich fass es nicht. Enno Ehlers ist Heiner Rich.
2: Unglaublich.
0: Das ist der absolute Wahnsinn.
2: Ja.
0: Dann waren die Bilder in seinem Haus doch alles Originale.
2: Mhm.
0: Weil es seine eigenen Bilder sind.
1: Ja, die Kollegen vom Festland prüfen das gerade. Aber ich gehe mal davon aus, ja, sie haben recht. Wie Smaug der Drache hat er jahrelang auf dem wertvollen Schatz gesessen.
2: Ein so bedeutender Künstler. Hier, in der kompletten Einöde. Und niemand wusste davon.
1: Na, junge Frau, also Einöde. Unser Töverland ist schön und das soll es bitte auch bleiben. Deswegen wäre ich Ihnen sehr verbunden, wenn Sie dieses Geheimnis mit Heiner Rich und Enno Ehlers bitte für sich behalten. Sonst geht das dann durch die Presse und wir wollen ja schließlich nicht, dass es hier demnächst von noch mehr Touris wimmelt, die dann alle den Spuren von Heiner Rich nachjagen.
2: Ja, keine Sorge, Herr Gerrissen, Polizei-Oberwachtmeister Gerrissen. Dieses Geheimnis ist bei uns gut aufgehoben.
1: Na, und bitte auch die anderen Sachen mit Edda und Leif.
2: Ja.
1: Das müssen Sie jetzt nicht an die große Glocke hängen. Ja, das kriegen wir Jüster auch selbst geregelt. Ist schließlich eine harmonische Insel. Da brauchen wir keinen Gegenwind aus der Presse.
2: Sie können sich da voll und ganz auf uns verlassen.
1: So, jetzt aber mal ab auf die Fähre.
0: Ach, Herr Polizeioberwachtmeister Gerrissen.
1: Mhm.
0: Danke.
1: Ja, bitte, aber... Wofür?
0: Also, mit Ihrer Aussage eben. Über die Presse. Ich glaube, irgendwie haben sie mir da mit die Augen geöffnet.
1: Och.
0: Ich will gar kein Journalist mehr werden. Ich glaube, das ist gar nichts für mich. Ich weiß jetzt, was ich will.
1: Ja, und das wäre?
0: Ich will Krimi-Autor werden. Und für den ersten Roman habe ich auch schon den passenden Titel. Töverlandteufel.
2: Ja, wer weiß. Vielleicht wird daraus irgendwann mal ein Krimi-Hörspiel.

Das war Töwal am Teufel, tödliche Brise, ein Urlaubskrimi. Es sprachen Julian Golzner, Nico Platzer, Franzi Vollmers, Elena Grönheim, Hauke Gerrissen, Tobi Wienke, Henrike Lierksen, Nele Tejung, Leif Derenkamp, Andreas Meske, Edda Holthusen, Fiona Zanto, Frieda Holthusen, Hanna Vogel, Femke Werstmann, Michelle Piatschik, Biane Derenkamp, René Boddes, Enno Elas, Kelvin Hawks, Kapitän Pedro da Silva, Radiomoderatorin Asja Nurkaraman, Nachrichtensprecher Vincent Wintay, Geisel Caro Lutzka, in weiteren Rollen Gregory Schäftel und Hanna Haas, Musik Nele und Wolfram Terjung, Skript, Regie und Postproduktion Nele Terjung und Elena Grönheim. Ein besonderer Dank geht an Wolfram Terjung und Tobi Wienke. Eine Produktion von Hochschulradio Düsseldorf. Sendeverantwortlich ist Jana Meyer. Das Hörspiel ist nachzuhören auf cm3-online.de.

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1: Johanna Watzawa. Hallo zusammen. Aber ich bin heute nicht alleine. In meinem Studio sind nämlich meine KollegInnen und die haben ihre Lieblingssongs im Gepäck und stellen sie heute Abend vor. Und ich kann euch ja vielleicht schon mal ein bisschen verraten, von welchen KünstlerInnen die Songs kommen. Wir haben zum Beispiel Annemai Kantereit mit dabei, da stellt meine Kollegin Antonia Papst einen Song vor. Wir haben die Sängerin Sissa dabei und auch die Band Provinz. Also eine ganz bunte Mischung. Und zwischendurch, da streue ich noch meine Lieblingssongs rein. Und wir fangen auch mit einem Lieblingssong von mir an, nämlich Man I Need von Olivia Dean. Und dieser Song, der wurde mir einfach so mal vorgeschlagen auf Spotify. Und ich habe ihn angehört und mich direkt in ihn verliebt. Er wurde im August veröffentlicht und ist seitdem ein weltweiter Erfolg. In Australien oder Großbritannien ist er schon auf Platz 1 in den Charts. Und für mich klingt der Song einfach total besonders. Ich mag den ruhigen Beat, ich mag das Klavier, das setzt so passende Akzente im Song und ich mag auch total Olivias Stimme. Die passt einfach perfekt zur Melodie und macht den Song so richtig rund. Und dieses Meisterwerk, das hören wir jetzt. Hier ist Man I Need von Olivia Dean.

0: Man I Need von Olivia Dean hier auf der 97.1. Ja, dieser Song, das ist ein richtiger Welthit. Und der nächste Song, der jetzt kommt, das ist auch ein richtiger Welthit, nämlich Snooze von SZA. Und das ist der Lieblingssong von meiner Kollegin Marie Förder. Und die ist jetzt bei mir im Studio. Marie, was erwartet uns gleich bei dem Song?
1: Also bei dem Song erwartet euch auf jeden Fall eher eine ruhige Stimmung mit tiefgründigem Text und auch SZAs tolle Stimme.
0: Warum magst du den Song denn so gerne?
1: Ich mag den Song gerne, weil er mich tatsächlich an meine Erasmus-Zeit erinnert, also Norwegen, weil ich den oft gehört habe. Und es war auch mein meistgehörtester Song bei meinem Spotify-Rap dieses Jahr. Und ich mag an dem Song, dass er so eine Ruhe ausstrahlt und auch den Text.
0: Ich bin ganz gespannt auf den Song. Ich kenne ihn noch nicht und ich würde sagen, wir hören jetzt mal rein. Hier ist SZA mit Snooze.

0: Ihr hört das Mixtape hier auf der 97.1. Wir bleiben mal bei der Musik im englischsprachigen Raum. Der nächste Song ist nämlich auch ein Song in Englisch und das ist Cole Sander und Ryan Peters mit New Blue. Und das ist der Lieblingssong von meinem Kollege Serkan Gerdelmann. Serkan, jetzt interessiert mich natürlich, wie hast du den Song entdeckt?
1: Ja, wie habe ich den Song entdeckt? Ich bin in der Musikredaktion hier im Radio und das ist eigentlich der Ort, wo man neue Lieder entdecken kann. Da sieht man immer nämlich neue Lieder, die man vorher noch nicht kannte und die man eigentlich auch als ziemlich vielleicht etwas neu und unbekannt bewerten würde. Da ist mir der Song im Kopf geblieben und hat sich für mich von anderen Songs abgehoben.
0: Was findest du denn so besonders an dem Song? Warum unterscheidet er sich so von anderen?
1: Also für mir gibt der Song den Vibe von den 80s und ist ein bisschen so abgefangt. Ist ein bisschen so ein Space-Song, als ob man so im Raumschiff fliegt. Er erinnert mich so wie an Liedern aus Guardians of the Galaxy. Da kann man ein bisschen so mit tanzen und hat einfach gute Laune.
0: Ach toll, es hört sich richtig gut an. Also Songs aus den 80s mag ich auch immer richtig gerne. Dann hören wir mal rein. Hier ist Cole Sander und Ryan Peters mit New Blue.

Mir geht es eigentlich im Moment ganz gut. Und ich glaube, der Rapper Dendemann, dem geht es im Moment genauso. Zumindest singt er das in seinem neuen Song Gedanken gut. Und Dendemann, den kennt ihr vielleicht aus der Sendung Neo Magazin Royal von Jan Böhmermann. Da war er nämlich lange Teil der Showband und spielte immer ein Eröffnungslied und ein kurzes individuelles Lied pro Sendung. Und 2016, da verabschiedete er sich dann von der Sendung und dann war erstmal so ein bisschen Funkstille und man hörte lange nichts mehr von ihm. Und 3 Jahre später erschien dann aber sein 3. Studioalbum und dieses Jahr veröffentlichte er einen neuen Song, nämlich Gedanken gut. Und das ist ein total optimistischer Rap-Song. Er hat eine ganz einfache Message, die ist nämlich, obwohl ich manchmal Probleme habe, geht es mir allem im Allen ziemlich gut. Und diesen positiven und optimistischen Gedanken, den hören wir jetzt. Hier ist Dendemann mit Gedanken gut.

0: Feministisch und politisch. Das ist die Musik von der Band Blond. Die kommt aus Chemnitz und hat dieses Jahr ihr drittes Album veröffentlicht. Und dieses Album hat meine Kollegin Hanna Haas rauf und runter gehört und hat daraus für uns den Song Lotta und Nina mitgebracht. Hanna, wie hast du den Song entdeckt?
1: Als das Album dieses Jahr rauskam, habe ich das gehört und das war irgendwie der Song, wo ich hängen geblieben bin, der bei mir am meisten läuft und es war auch mein meistgehörtes Album dieses Jahr.
0: Was magst du denn an dem Song so gerne? Warum ist er dir hängen geblieben?
1: Lotta und Nina sind ja zwei Schwestern und ich habe auch eine Zwillingsschwester und die nehmen in dem Lied so ein bisschen ironisch das Leben mit einer Schwester, das Verhältnis, die Beziehung zueinander auf und irgendwie fand ich das sehr relatable. Ich habe mich da irgendwie sehr wiedergespiegelt gesehen und wahrscheinlich deswegen.
0: Bin ich total gespannt, ob es mir jetzt auch so geht. Ich habe ja auch eine Schwester und wir hören jetzt mal rein. Hier ist Blond mit Lotta und Nina.

Rauf und runter habe ich gestern den nächsten Song gehört. Das ist Schlalalalafen von Paula Carolina. Ja, er hat ein bisschen ein funky Name, aber das Thema, das ist eigentlich gar nicht so funky. Es geht nämlich um mein Lieblingshobby und zwar Schlafen. Ja, das könnte ich ständig tun. Manchmal, da schlafe ich auch, muss ich ehrlich zugeben, bis in den späten Vormittag. Und ich bin mir sicher, dass Paula Carolina das auch manchmal macht. Und sie bringt das mit total viel Humor rüber. Manchmal, da musste ich richtig schmunzeln, als ich den Song gehört habe. Und das Lied, das hat einfach richtig Schwung und macht eins nicht, müde. Also einschlafen kann man zu dem Song nicht, dafür aber richtig gut tanzen. Hier ist Schlalalalafen von Paula Carolina.

0: Ihr hört das Mixtape hier auf der 97.1. Liebe, Liebe und nochmals Liebe, darum geht es in unzähligen Songs. Mal ist es der Herzschmerz, mal das Verliebtsein, mal der Liebeskummer, über das gesungen wird. Ja, und über Liebe geht es auch in dem Song von Tellqvist. Und das ist der Lieblingssong von meiner Kollegin Jana Meyer. Jana, wie hast du diesen Song entdeckt?
1: Ich habe ihn tatsächlich zum ersten Mal hier bei Hochschulradio Düsseldorf gehört, als wir Sendung hatten. Und der hat mir eigentlich beim ersten Anhören total gefallen und ich habe ihn direkt in meine Playlist auf Spotify gepackt. Und seitdem höre ich den eigentlich rauf und runter.
0: Was magst du denn so gerne an dem Song?
1: Ich mag vor allem die eingängige Melodie und dass Tellqvist so ein bisschen mit der Stimme im Song spielt. Ich glaube, das mag ich am meisten.
0: Dann bin ich gespannt, wie sich das jetzt anhört. Hier ist Tellqvist mit Liebe.

0: Liebe von Tailquist hier auf der 97.1. Indie, R&B und Soul. Diese Genres finden sich im Song Charcoal Baby von Blood Orange. Und das ist der Lieblingssong von meiner Kollegin Sam Lipke und die ist hier bei mir im Studio. Sam, warum magst du den Song so gerne?
1: Ich finde einfach die Production in diesem Song richtig gut gemacht und auch gerade diese Kombination von der männlichen Stimme und der weiblichen Stimme, finde ich, passt richtig gut in dem Song.
0: Wie hast du den Song denn entdeckt?
1: Ja, die Story ist halt so ein bisschen lustig. Also ich habe ein paar Profile auf Spotify gestalkt und dann habe ich das halt so auf einer Playlist entdeckt und seitdem höre ich den ständig.
0: Dann hören wir jetzt auch da mal rein. Hier ist für euch Blood Orange mit Charcoal Baby.

0: Von meiner Kollegin Elena Grünheim weiß ich eine Sache ganz sicher. Sie ist ein riesengroßer Fan von der Band Provinz. Und ich gebe euch jetzt mal einen kleinen Hinweis. Wo ihr wisst, dass sie moderiert, dann läuft nämlich mindestens einmal pro Stunde ein Song von der Band. Und Elena, jetzt interessiert mich natürlich, was magst du an der Band so?
1: Ja, also ich mag bei der Band total die Themen, die sie mit ihren Songs verpacken. Also ich achte da gar nicht so sehr auf das Musikalische, sondern eher höre ich da auf die Lyrics. Also die holen mich mit ihren Themen total ab. Die reden über alte Freundschaften, die kaputt gehen, dann so ein bisschen Weltschmerz, politische Einstellungen, gesellschaftliche Themen. Das finde ich total cool. Und du weißt ja auch von mir, ich komme aus dem tiefsten Niederrhein, eine Kleinstadt. Und bei den Bandmitgliedern finde ich so super sympathisch. Die kommen eben genau wie ich auch aus einer Kleinstadt. Jetzt nicht vom Niederrhein, aber da war einfach von Anfang an so eine Grundsympathie schon irgendwie da.
0: Welchen Song hast du uns denn heute von denen mitgebracht?
1: Ja, ich habe den Song Großstadt mitgebracht und ich habe auch sofort an den Song gedacht. Die Entscheidung fiel mir da gar nicht so schwer. Und ich habe den mitgebracht, weil da gibt es so eine kleine Geschichte zu, die muss ich mal kurz erzählen. Ich habe den Song zum allerersten Mal gehört, das war kurz nach dem Abitur. Und ich habe dann ein freiwilliges Jahr gemacht und dann hatten wir da immer so Seminarfahrten und mit den Mädels, mit denen ich damals auf dem Zimmer war, die waren auch großer Provinz-Fan. Und dann haben wir den Song Großstadt gehört und das war auch so die Phase, wo ich wusste, okay, mein freiwilliges Jahr geht bald vorbei, dann geht's in die große weite Welt nach Düsseldorf und irgendwie dachte ich so, oh nee, ich will aber in meiner Kleinstadt am Niederrhein bleiben und das verbinde ich mit dem Song irgendwie total und der tröstet mich dann irgendwie mal ein bisschen, wenn ich Heimweh habe.
0: Ah, das finde ich eine tolle Geschichte. Ich liebe den Song ja auch total und ich freue mich, den jetzt zu hören. Hier ist Provinz mit Großstadt.

0: Großstadt von Provinz hier auf der 97.1. Wir kommen jetzt zu einer richtigen Legende, nämlich zu der Band Radiohead. Und die Rockband, die gründete sich im Jahr 1985 und hat seitdem über sage und schreibe 40 Millionen Tonträger verkauft. Und mein Kollege Philipp Jellinghausen hat ein nachdenklicheres und eher ruhigeres Lied von der Band mitgebracht. Philipp, welcher Song ist das?
1: Ja, das ist Karma Police von Radiohead. Der Song ist von 1997, also ist das ein richtiger 90er Alternative-Song, den ich mitgenommen habe.
0: Warum hast du denn gerade den rausgesucht?
1: Ja, das Lied ist ziemlich aufbauend. Es spitzt sich irgendwann zu einem Höhepunkt und das ist, ziemlich episch anzuhören, finde ich.
0: Ich bin ganz gespannt, wie das klingt. Ich kenne nicht so viele Lieder von Radiohead. Also hören wir mal rein. Hier ist für euch Radiohead mit Karma Police.

0: Karma Police von Radiohead hier auf der 97.1. Der Sänger Dominik Hartz kriegt im Moment alles irgendwie auf die Reihe. Zumindest singt er das in seinem neuen Song Alles von alleine. Und das ist der Lieblingssong von meinem Kollegen Pedro da Silva. Pedro, wie hast du das Lied entdeckt?
1: Ja, da kann ich mich noch sehr gut dran erinnern. Das war tatsächlich ein Sonntag und der Sonntag ist in unserer WG auch gleichzeitig der Putztag. Und da haben wir tatsächlich den Song gehört und ich muss zugeben, ich bin nicht so der motivierteste Putzer, aber mit guter Musik, dann putze ich es wirklich von alleine so ein bisschen besser.
0: Was magst du an dem Song denn so gern? Warum animiert er dich so zum Putzen?
1: Ja, das ist ein richtig gute Laune-Song. Also ich mag besonders diese instrumentalische Begleitung mit der Trompete und dem Schlagzeug und das sind richtig gute Beats und ich finde, das ist auch richtig, hat Potenzial für einen Ohrwurm.
0: Ach super, dann kriege ich ja vielleicht auch gleich einen Ohrwurm. Hier ist Dominik Hartz mit Alles von alleine.
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0: Alles von alleine von Dominik Hartz hier auf der 97.1. Wir kommen jetzt mal wieder zu einem etwas ruhigeren Song, nämlich Hurt Like That von Kathleen Traver. Und das ist der Lieblingssong von meinem Kollegen Vincent Tai. Der ist jetzt bei mir im Studio und Vincent, mich interessiert, warum hast du diesen Song für uns mitgebracht?
1: Ja, die Künstlerin war eben früher bei Big Time Rush eine Rolle und sie dadurch, dass ich auch letztens beim Konzert bei Big Time Rush war, war sie der Voreact und da habe ich den Song eben entdeckt.
0: Was magst du denn so gerne an dem Song? Was ist so besonders?
1: Ja, der Song beschäftigt sich sehr mit einer Reue und dem Nachtrauern einer früheren Ehe oder auch einer Liebe und ich finde, dass man diese Liebe auch auf andere Themen sich einfach darauf fokussieren kann, zum Beispiel, dass man ein Lebenskapitel nachtrauert oder Entscheidungen, die sehr gravierend waren fürs Leben und deswegen geht es mich sehr ans Herzen.
0: Dann gucke ich mal, ob mich der Song jetzt auch so berührt. Ich finde, er hört sich auf jeden Fall sehr gut an. Hier ist für euch Hurt Like That von Kathleen Traver.

0: Ihr hört das Mixtape hier auf der 97.1. Und Leute, jetzt kommt eine absolute Lieblingsband von mir, und zwar Annemai Kantereit. Ich kenne fast alle Lieder von denen in- und auswendig und ich gehe im Sommer auch auf ein Konzert von denen. Und meine Kollegin Antonia Papst, die ist auch ein Riesenfan von der Band. Sie hat uns den Song Oft gefragt mitgebracht. Antonia, warum gerade dieser Song? Ich meine, es gibt ja so viele gute.
1: Ja, da hast du total recht. Ich habe mir diesen Song ausgesucht, weil ich finde, dass dieses Lied ganz besonders die Tiefe von seiner wirklich markanten Stimme mit der tiefen Lyrics irgendwie super vereint und es ein wirklich wunderbares Meisterwerk ist. Und ich muss auch sagen, ich habe eine ganz besondere Erinnerung an diesen Song, weil ich habe serbische Freunde und ich habe mal dieses Lied angemacht, habe denen das mal gezeigt und die kannten das Lied und die Band lustigerweise.
0: Das ist ja echt verrückt und auch cool, dass die Band mittlerweile so international auch bekannt ist. Die gehen ja im Sommer auf Tour, Annemai Kantereit, und ich gehe auch auf ein Konzert von denen. Du auch, hast du auch Tickets ergattern können?
1: Ja, ich habe glücklicherweise welche ergattern können, auch wenn das wirklich

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1: Annemai Kantereit mit Oft gefragt hier auf der 97.1. Ich habe eine schlechte Nachricht für euch. Das Mixtape, das neigt sich langsam dem Ende entgegen. Und meine Kolleginnen und ich, wir haben euch heute unsere momentanen Lieblingslieder vorgestellt. Und zum Schluss kommt noch ein Lieblingslied von mir. Und das ist ein Song, den ich in- und auswendig mitsingen kann. Und zwar Nur geträumt von Nena. Ich finde, es ist ein absoluter Klassiker und ich glaube, den können auch alle, fast alle Generationen mitsingen. Also ich habe den schon mit meinen Eltern gesungen, mit meinen Geschwistern und auch mit meinen Großeltern. Und auch jetzt werde ich den ganz laut mitsingen. Mein Name ist Johanna Wazawa. Ich bin sendeverantwortlich für diese Sendung und ich wünsche euch noch einen schönen Abend und viel Spaß mit Nur geträumt von Nena.

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